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1: Meist ist es gerade klar oder nur leicht wolkig. An der Küste kann am Morgen vereinzelt Nebel dabei sein. Die Temperaturen liegen aktuell oft zwischen 23 und 13 Grad. Tagsüber bleibt's dann verbreitet trocken und freundlich richtig warm mit Höchstwerten von 27 bis 37 Grad.
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1: Im Studio André Glatzel. Bei den Ländern, Städten und Gemeinden wird das Geld immer knapper. In Berlin wird heute darüber beraten, wie der Bund für Entlastung sorgen kann. Dazu treffen sich die Länderchefs auch direkt mit Kanzler Merz. Sie fordern vor allem dort Unterstützung, wo durch Bundesgesetze mehr Kosten entstehen. Die Rentenreform soll bis Jahresende durch, das hofft Kanzler Merz. Nächste Woche will die schwarz-rote Koalition Eckpunkte abstecken und dann an den Gesetzentwürfen arbeiten. Im Herbst sollen sie in den Bundestag. Die Reform sieht unter anderem vor, dass das Rentenalter schrittweise angehoben wird. Ein Social-Media-Verbot, aber eleganter als Altersgrenze betitelt, das empfehlen die Experten, die Bundesregierung beauftragt hat. Die Kommission schlägt ein Mindestalter von 13 Jahren für TikTok, Insta und Co. vor. Oder alternativ unterschiedliche Altersgrenzen, je nach Risiko der einzelnen Plattformen. Bei der Fußball-WM haben Brasilien und Marokko die K.O.-Runde erreicht. Brasilien gewann das letzte Gruppenspiel gegen Schottland klar mit 3:0. Marokko setzte sich gegen Haiti mit 4:2 durch. Weiter sind auch die Schweiz und Kanada. Die Schweizer siegten gegen den Co-Gastgeber mit 2:1. Außerdem spielte Bosnien-Herzegowina gegen Katar 3:1.
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2: Meist ist es gerade klar oder nur leicht wolkig. An der Küste kann am Morgen vereinzelt Nebel dabei sein. Die Temperaturen liegen aktuell oft zwischen 23 und 13 Grad. Tagsüber bleibt's dann verbreitet trocken und freundlich richtig warm mit Höchstwerten von 27 bis 37 Grad.
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0: Wahnsinn, was Musik für eine Power in einem wecken kann. 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
1: Erstmal, der Song ist schon mal so toll, auch in seiner Einfachheit auch, weil es ist ja immer nur der gleiche Chord Change. 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Man will einfach nur mitsingen und auf die Straße laufen und seine Fäuste nach oben. Für mich so ein übergeordneter Protestsong. Und das ist ja was Musik auch machen kann. Es muss ja gar nicht im Text so vorhanden sein. Musik kann einen frei machen und kann einem Kräfte geben, die man gar nicht wusste, dass man sie hat.
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1: Im Studio André Glatzel. Wie können die Länder und Kommunen finanziell entlastet werden? Darüber beraten heute zunächst die Ministerpräsidenten der Länder unter sich. Am Nachmittag stößt dann auch Kanzler Merz dazu. Sie wollen vor allem dort unterstützt werden, wo durch Beschlüsse aus dem Bund mehr Kosten entstehen. Die Rentenreform soll bis Jahresende durch, das hofft Kanzler Merz. Nächste Woche will die schwarz-rote Koalition Eckpunkte abstecken und dann an den Gesetzentwürfen arbeiten. Im Herbst sollen sie in den Bundestag. Die Reform sieht unter anderem vor, dass das Rentenalter schrittweise angehoben wird. Deutschland erwartet den Hitzehöhepunkt. Heute rechnet der Deutsche Wetterdienst lokal mit bis zu 41 Grad. Das wäre ein neuer Allzeitrekord für einen Junitag. Auch in den kommenden Tagen sieht es nach über 40 Grad aus. Die Bundesärztekammer ruft dazu auf sich, aber auch auf andere zu schauen. Bei der Fußball-WM haben Brasilien, Marokko, die Schweiz und Co-Gastgeber Kanada das Ticket für das 16. Finale sicher. Brasilien setzte sich gegen Schottland klar mit 3:0 durch. Marokko gewann gegen Haiti mit 4:2. Die Schweiz siegte gegen Kanada mit 2:1 und Bosnien-Herzegowina und Katar trennten sich 3:1.
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3: Meist ist es gerade klar oder nur leicht wolkig. An der Küste kann am Morgen vereinzelt Nebel dabei sein. Die Temperaturen liegen aktuell oft zwischen 23 und 13 Grad. Tagsüber bleibt's dann verbreitet trocken und freundlich richtig warm mit Höchstwerten von 27 bis 37 Grad.
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1: Im Studio André Glatzel. Bei den Ländern, Städten und Gemeinden wird das Geld immer knapper. In Berlin wird heute darüber beraten, wie der Bund für Entlastung sorgen kann. Dazu treffen sich die Länderchefs auch direkt mit Kanzler Merz. Sie fordern vor allem dort Unterstützung, wo durch Bundesgesetze mehr Kosten entstehen. Die Rentenreform soll bis Jahresende durch, das hofft Kanzler Merz. Nächste Woche will die schwarz-rote Koalition Eckpunkte abstecken und dann an den Gesetzentwürfen arbeiten. Im Herbst sollen sie in den Bundestag. Die Reform sieht unter anderem vor, dass das Rentenalter schrittweise angehoben wird. Ein Social-Media-Verbot, aber eleganter als Altersgrenze betitelt, das empfehlen die Experten, die die Bundesregierung beauftragt hat. Die Kommission schlägt ein Mindestalter von 13 Jahren für TikTok, Insta und Co. vor. Oder alternativ unterschiedliche Altersgrenzen, je nach Risiko der einzelnen Plattformen. Bei der Fußball-WM haben Brasilien und Marokko die K.O.-Runde erreicht. Brasilien gewann das letzte Gruppenspiel gegen Schottland klar mit 3:0. Marokko setzte sich gegen Haiti mit 4:2 durch. Weiter sind auch die Schweiz und Kanada. Die Schweizer siegten gegen den Co-Gastgeber mit 2:1. Außerdem spielte Bosnien-Herzegowina gegen Katar 3:1.
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2: Trocken geht's heute Morgen los. An der Küste kann's erstmal noch neblig sein. Der löst sich dann langsam auf. Richtung Mittag kommen ein paar Wolken dazu. Bleibt aber meist trocken. Richtig heiß wird's. Die Höchstwerte liegen bei 27 bis 37 Grad. Vereinzelt sind fast 40 Grad drin. Morgen erst weiter sonnig und trocken. Später im Westen einzelne Schauer und Gewitter. Maximal bis 38 Grad.
0: 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Ja, guten Morgen. Eine ganz andere Stimme hier. Nein, ich bin nicht Peter, mein Name ist Sebastian, denn Peter beginnt heute mal seinen Sommerurlaub. Aber an meiner Seite natürlich eine gewohnte Stimme. Marie ist weiterhin da. Hallo
3: ja,
0: Marie, guten
3: hallo.
0: Morgen.
3: Hallo Sebastian, ich freue mich auf die Zeit mit dir und wünsche Peter einen schönen Urlaub.
0: Was macht Peter? Er ist wahrscheinlich wieder auf Kreuzfahrt, oder? Wenn er weg ist, ist er eigentlich in letzter Zeit immer auf Kreuzfahrt.
3: Ist er meist auf dem Schiffchen unterwegs. Ja, da fühlt er sich wohl.
0: So, wir schippern natürlich auch, und zwar durch die Musikwelt der 80er mit euch gemeinsam.
3: Richtig, und da wir uns ja jetzt langsam wirklich in Sommerfeeling befinden, haben wir uns gedacht, die Sommersongs der 80er, die dürfen dann natürlich nicht fehlen. Und die haben wir euch alle gesammelt, in unser Summer Radio gepackt, in der kostenfreien Sender-App und im Web findet ihr das.
0: Also ich sag mal, wenn nicht jetzt, wann sollte man sonst das Sommerradio einschalten? Ne? Es gibt ja gar keine Alternative. Daraus spielen wir euch jetzt zum Start dieser Stunde mal ein wirklich schönes Beispiel. Es geht rein um kurz nach 5 jetzt hier in die heutige Morning Show mit der Miami Sound Machine. Hier ist Dr. Beat.

0: Der ganz frühe Donnerstagmorgen, ihr hört 80s in diesen Tagen jetzt. Peter im Urlaub und dafür das Team Marie und Sebastian. Das war gerade Musik von Madness heute früh, House of Fun.
1: Guten Morgen, ihr Lieben.
0: Tja, er war einer der größten Popstars seiner Zeit, man kann es nicht anders sagen. Und auch weit darüber hinaus, wir reden von George Michael heute früh.
1: Ja, und sein Leben eine absolute Achterbahnfahrt. Vom Teenie-Schwarm bei Wham! Über seinen Mega-Erfolg als Solostar bis hin zum öffentlichen Absturz und seinem viel zu frühen tragischen Tod.
0: Tja, und genau heute wäre diese Musiklegende 63 Jahre alt geworden. Ich glaube, wir alle vermissen George Michael schmerzlich und ja, ihn mit Mitte 60 sich vorzustellen, das ist eine komische Vorstellung, aber wir hätten uns, glaube ich, alle gewünscht, dass er diesen Geburtstag feiert. Und vor 3 Jahren zum runden Geburtstag haben wir euch eine tolle, spannende Podcast-Reihe gelauncht, The Story of George Michael. Da erzählen wir euch die ganze bewegende Lebensgeschichte dieses Mannes, präsentiert von Peter Illmann, kommentiert von Weggefährten und Musikexperten. Die gibt's als 4-teiligen exklusiven Podcast bei uns.
1: Auf 80s80s.de und in der kostenfreien Sender-App. Und gleich in der ersten Folge, da geht es zum Beispiel um die Zeit und diesen Riesenerfolg mit Wham! Damals. Die Anfänge von George Michaels Solokarriere werden beleuchtet und plötzlich muss er dann nämlich feststellen, ganz alleine zu sein, ist ziemlich schwierig ohne Wham! Im Rücken. Das weiß auch Steve Norman von Spandau Ballet, der George nämlich persönlich kannte. Wir hören da mal rein.
2: Everyone blows smoke up your bottom, you know.
3: Alle blasen dir Zucker in den Allerwertesten und alle sagen dir, dass du toll bist. Du erfährst nie die Wahrheit. Es gibt nur Leute, die versuchen, ihren Job zu rechtfertigen und weiter von dir bezahlt zu werden. Also sagen sie nur das, was er gerne hören möchte.
2: And keep getting paid by him, you know. So they just say the things that he wants to hear.
0: Tja, wieso dieser Traum von der größten Solokarriere für ihn also zum Albtraum wurde und ganz viel mehr über das Leben von George Michael erfahrt ihr also in diesem Podcast. Alle Folgen bei uns in der Sender-App oder auch auf 80s80s.de.
1: Und natürlich hören wir ihn jetzt auch aus seiner Zeit mit Wham! Genau aus dem Jahr 82.

0: Mit der Musik von Phil Collins rein in den Donnerstagmorgen. Ihr hört 80s 80s und das war gerade Don't Lose My Number, Mitte der 80er. Guten Morgen.
1: Hallo und es ist wieder soweit. Wir möchten ein paar legendäre 80s 80s Socken loswerden.
0: Jawohl.
1: Auch wenn Peter im Urlaub ist. Die Dinger haben wir hier auf Vorrat und ihr müsst dafür bitte nur einen 80s-Sitter kennen.
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1: Hallo lieber Thorsten, hier ist Marie von 80s 80s.
3: Hallo.
1: Hi, an meiner Seite Sebastian, der liebe Peter Illmann ist im Urlaub. Wir hoffen natürlich, du freust dich trotzdem ein bisschen, dass wir dich anrufen.
3: Ja, auf jeden Fall.
0: Ja, schönen guten Morgen, Thorsten.
1: Thorsten, du kommst ja aus Bochum, ja? Und da denken jetzt die meisten immer nur an Gruben und so und an den VfL. Aber ich möchte mal eine Lanze brechen für eure Region, denn bei euch gibt es auch viele Adelssitze von Gräfen früher und so mit richtig Wassergräben, Haus Hiltrop zum Beispiel. Bist du da so ein bisschen unterwegs und guckst dir sowas gerne mal an?
3: Ja, auch. Ich sag mal, hier gibt es neben dem, dass es mal eine Region war, wo es viel Kohle und Stahl gab, gibt es ja auch ganz, ganz tolle grüne Flecken, Kennarstausee zum Beispiel oder ähnliche Sachen. Also ist schon eine schöne Gegend hier.
1: So, haben wir ein bisschen mal das Image aufpoliert an der Stelle?
0: Sagen, das ist ja ein Urlaubstipp 2026. Mal nicht nach Malle, sondern ins Ruhrgebiet.
1: Richtig.
0: Ja, kann ja auch mal.
3: Der Herr Grönemeyer hat ja gesungen, Bochum ist groß hier.
1: So.
3: Wir, ne? Also,
1: wo er recht hat, hat er recht. Das ist ja die perfekte Brücke, die du geschlagen hast.
0: Jawohl.
1: Wir möchten natürlich mit dir über die Musik der 80er sprechen. Und mit ein bisschen Glück gehst du mit den 80s, 80s Socken nach Hause. Dafür bitte innerhalb von 8 Sekunden einen 80s-Hit erkennen. Entweder Titel oder Interpret. Es würde ja eins von beiden schon reichen.
3: Alles klar.
1: Okay, dann drücken wir dir die Daumen.
0: Ich drücke hier auf Peter Illmanns Kassettenrekorder und drück dir die Daumen.
3: Wow. Ja.
0: Ja.
3: Jetzt muss ich gerade überlegen.
1: Ja, ich möchte an der Stelle auch sagen, zu Recht, das ist nichts, wo man sagt, das ist doch total einfach.
0: Das ist ein bisschen knifflig. Also es ist nicht der allergrößte Hit von diesem Duo. Aber dieses Duo hat auf jeden Fall in der ersten Hälfte der 80er absolute Mega-Hits gehabt.
3: Boah, muss tatsächlich nachdenken.
1: Ja, mach das mal.
0: Pass mal auf, ich gebe dir noch einen allerletzten Tipp. Weihnachten.
1: Oh, stimmt.
3: Das sind ja Wham.
1: Na, hör mal.
0: Das könnte eventuell sein.
1: Er hat Wham
0: Thorsten
1: gesagt. Wir hören uns mal die Auflösung an.
0: Er hat Wham gesagt, stimmt.
3: Natürlich.
0: Klar. I'm your man, genau. Also, wie gesagt, das war ja nicht der größte Mega-Hit von den beiden, aber mit ein bisschen Hilfe hat es dann da ja doch geklappt, Thorsten.
3: Ja, wirklich schwer. Ja, super.
1: Hast du denn eine besondere Verbindung zu George Michael oder Wham?
3: Ja, also, ich habe ihn leider nie live gesehen. Ich hatte 2012, glaube ich, Karten für die Arena in Düsseldorf und da war allerdings leider ein Schaden im Dach, da
1: rein.
3: Und dann haben die das Konzert verlegt.
1: Nein.
3: Na gut, dann werden sie es irgendwie in die Nähe verlegen, nach Dortmund oder Köln oder so. Nee, es war dann in Nürnberg und man konnte dann ja entweder dahin fahren oder die Karten zurückgeben. Ich habe mich dann für Karten zurückgeben. Ein, zwei Jahren nochmal wieder und leider ist er kurz danach verstorben.
1: Oh, ist das krass.
0: Konnte ja keiner an. Was für eine Geschichte, Thorsten.
1: Ja.
0: Wow, die
1: aber
0: letzte Chance verpasst.
1: Richtig, aber am Ende hast du durch Wham die 80s 80s Socken bekommen. Das ist jetzt nur ein ganz kleines Trostpflaster.
0: Ich wollte gerade sagen. Aber du wirst auf jeden Fall immer an die Geschichte denken, wenn du diese Socken aus dem Regal holst, aus dem Schrank.
3: Auf jeden Fall.
1: Viel Freude damit, Thorsten.
3: Besten Dank.
1: Danke fürs Mitspielen.

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1: Im Studio von Riebe sei freundlieb. Deutschland erwartet den Hitzehöhepunkt. Heute rechnet der Deutsche Wetterdienst lokal mit bis zu 41 Grad. Das wäre ein neuer Allzeitrekord für einen Junitag. Auch in den kommenden Tagen sieht es nach über 40 Grad aus. Die Bundesärztekammer ruft dazu auf sich, aber auch auf andere zu schauen. Der neue Wehrdienst kommt bei vielen Menschen offenbar gut an. Seit Januar gingen fast 40.000 Bewerbungen ein. Ein Viertel mehr als im letzten Jahr, heißt es aus dem Bundesverteidigungsministerium. Für das kommende Jahr sind bereits 10.000 Dienstposten an neue Soldaten verteilt worden. Bei den Ländern, Städten und Gemeinden wird das Geld immer knapper. In Berlin wird heute darüber beraten, wie der Bund für Entlastungen sorgen kann. Dazu treffen sich die Länderchefs auch direkt mit Kanzler Merz. Sie fordern vor allem dort Unterstützung, wo durch Bundesgesetze mehr Kosten

0: Konflikten entstehen. Südafrika steht nach einem 1:0-Sieg gegen Südkorea erstmals in der K.O.-Phase einer Fußball-WM. Außerdem weiter sind die Schweiz, Kanada, Brasilien und Marokko. Ausgeschieden sind Katar, Tschechien und Haiti. Zittern müssen noch Südkorea, Bosnien-Herzegowina und Schottland als Gruppendritte.
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2: Trocken geht's heute Morgen los. An der Küste kann's erstmal noch neblig sein. Der löst sich dann langsam auf. Richtung Mittag kommen ein paar Wolken dazu. Bleibt aber meist trocken. Richtig heiß wird's. Die Höchstwerte liegen bei 27 bis 37 Grad. Vereinzelt sind fast 40 Grad drin. Morgen erst weiter sonnig und trocken. Später im Westen einzelne Schauer und Gewitter. Maximal bis 38 Grad.
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3: Ja, und wir gehen rein in die nächste halbe Stunde der heutigen Morningshow. Ohne Peter zwar, aber dafür mit Marie und Sebastian hier im Studio. Und gleich erfahrt ihr wieder, was genau an diesem heutigen Datum in den 80ern so passiert ist.
4: Genau, hier sind Sebastian und Marie an diesem Donnerstag. Was ich an diesem Tag in den 80ern gemacht habe, werde ich nicht mehr hinkriegen. Aber zum Glück haben wir die Timeline. Und was jetzt kommt, das können wir euch auch sagen.
3: Okay, und wir starten diese halbe Stunde zu früher Stunde an diesem Donnerstag mit Musik von Queen. Hier ist I Want to Break Free.

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1: Wir schauen in die Charts des heutigen Tages im Jahre 1986. Und da steht hier in Deutschland auf Platz 1 bereits in der zweiten Woche Atlantis is Calling von Modern Talking. Und der heutige 25. Juni ist ein sehr trauriger Tag für die Musikwelt und ganz besonders für die Fans von Michael Jackson. Er stirbt am 25. Juni 2009 in Los Angeles. Was wären die 80er ohne ihn und vor allem ohne sein 1982er Album Thriller? Mit knapp 66 Millionen verkauften Exemplaren gilt Thriller als weltweit meistverkauftes Album aller Zeiten.

Wir denken natürlich auch an sein 87er Nachfolgealbum Bad. Bad erreicht in über 20 Ländern die Spitze der Albumcharts. 9 der insgesamt 11 Songs des Albums werden als Single ausgekoppelt.

0: So wurde Michael Jackson zum King of Pop. Wir denken heute an seinem Todestag ganz besonders an ihn, Michael Jackson.
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0: Der frühe Donnerstagmorgen, wir steuern so langsam Richtung 6 Uhr. Peter Illmann morgen ohne Peter, dafür mit Marie und Sebastian. Das war gerade Musik von Prince, ein ganz früher 80er von ihm, bevor er die ganz großen Charterfolge hatte. Controversy war das. Ja, und bevor unser nächster Künstler sich dem Fulltime-Music-Machen sozusagen widmete, ging er im Jahr 1975 an die University of Sussex, um dort, Achtung, Philosophie und Literatur zu studieren. Jawohl.
1: Ja, man muss aber auch ehrlich sagen, dass Musikmachen ja auch ganz deep ist. Ja, also vielleicht gut, dass er das gemacht hat. Er hat es ein ganzes Jahr ausgehalten, der gute Billy Idol. Bis er dann merkte, Moment mal, da draußen gibt es ja noch was anderes. Zum Beispiel eine richtig coole Londoner Punk-Szene.
0: Genau. Ja, und der schloss er sich dann ja an. Und damit war Billys Werdegang beschlossene Sache. Und er steuerte auf seine ganz großen Charterfolge zu. Zum Beispiel den wir jetzt spielen. 1983 war er dann ganz oben gelandet. Flash for Fantasy. Hier ist Billy Idol.

freut euch auf die Pet Shop Boys, Duran Duran, The Cure und die Rick Astley, Alice.

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1: Im Studio Finnriebe, sei freundlieb. Die Hitze legt noch eine Schippe drauf. In Deutschland werden heute rekordverdächtige 41 Grad erwartet. Schon seit Tagen ächzen viele hierzulande und auch bei unseren europäischen Nachbarn unter der Hitze. In Spanien, Großbritannien und Frankreich wurden Temperaturrekorde aufgestellt. In Venezuela haben zwei schwere Erdbeben massive Schäden angerichtet. Nach Behördenangaben wurden eingestürzte Häuser und eingebrochene Dächer gemeldet. Helfer suchen in Trümmern nach möglichen Verschütteten. Das genaue Ausmaß ist allerdings noch unklar. Die Rentenreform soll bis Jahresende durch sein. Das hofft Kanzler Merz. Nächste Woche will die schwarz-rote Koalition Eckpunkte abstecken und dann an den Gesetzesentwürfen arbeiten. Im Herbst sollen sie in den Bundestag. Die Reform sieht unter anderem vor, dass das Rentenalter schrittweise angehoben wird. Südafrika hat erstmals die K.O.-Phase einer Fußball-WM erreicht. Das Team gewann das abschließende Vorrundenspiel gegen Südkorea mit 1:0. Raus ist dagegen Tschechien nach einer 0:2-Pleite gegen Co-Gastgeber Mexiko. Ebenfalls eine Runde weiter sind die Schweiz, Kanada, Marokko und Brasilien.
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3: Trocken geht's heute Morgen los. An der Küste kann's erstmal noch neblig sein. Der löst sich dann langsam auf. Richtung Mittag kommen ein paar Wolken dazu. Bleibt aber meist trocken. Richtig heiß wird's. Die Höchstwerte liegen bei 27 bis 37 Grad. Vereinzelt sind fast 40 Grad drin. Morgen erst weiter sonnig und trocken. Später im Westen einzelne Schauer und Gewitter. Maximal bis 38 Grad.
4: 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Es geht rein in die nächste Stunde, der heutige Donnerstag mit den coolen 80ern. Marie und Sebastian sind unsere Namen. Hi!
5: Richtig, Peter ist im Urlaub. Liebe Grüße zu ihm.
4: Ja, heute könnte es ein anstrengender, langer Abend für euch werden, wenn ihr nämlich das dritte Vorrundenspiel der deutschen Mannschaft bei der WM gucken wollt. 22 Uhr geht es los in New York. Gegen Ecuador sind wir dran.
5: Und bei uns hier gibt es bis dahin und natürlich auch danach und eigentlich sowieso immer den coolen Sound der 80er.
4: Wir legen los. Es geht in die Stunde und zwar mit Mr. Rick Astley. Hier ist Whenever You Need Somebody.

0: kurz nach sechs. Das ist der Donnerstagsstart hier mit den coolen 80ern mit Marie Sebastian im Studio für Peter, der ein bisschen Urlaub macht und gerade mit Musik von Kool & The Gang. Das war Fresh.
1: Guten Morgen, ihr Lieben.
0: Heute der 25. Juni und exakt vor 17 Jahren, also am 25.06.2009, ist Mr. Michael Jackson gestorben. Und es ist ja wirklich bemerkenswert, wie dieser Mann im Augenblick gerade wieder in aller Munde ist. Auch in der jüngeren Generation liegt natürlich an dem Film, aber auch an dem äußerst erfolgreichen Musical, was in Hamburg läuft.
1: Ja, nicht nur darüber wird er thematisiert. Mein Lieblingspodcast aktuell ist Kaulitz Hills mit den Zwillingen von Tokyo Hotel und die haben das Thema Michael Jackson auch mal angenommen und haben gesagt, es ist natürlich völlig in Ordnung, wenn jeder eine Meinung zu diesem Thema Michael Jackson hat, aber man darf sich nur eine Meinung bilden und sie äußern, wenn man wirklich alles gesehen hat rund um dieses Thema. Und Platz 1 bei Netflix aktuell ist nämlich der Prozess rund um Michael Jackson. Und da tauchen wirklich viele Fragen auf, die ich extrem kritisch betrachten möchte.
0: Ja, man kann es nicht anders sagen. Jeder geht eben auf seine Weise mit diesem Menschen Michael Jackson um, der am Ende dann ja freigesprochen wurde. Und wie gesagt, heute vor 17 Jahren, 2009, ist er gestorben. Seine Musik, die begleitet uns auf jeden Fall bis heute. Jetzt hier zum Beispiel Dirty Diana, 87 ein Charterfolg gewesen, Michael Jackson.

0: Mit Terence Trent D'Arby geht's hier durch diesen Donnerstag Wishing Well. An meiner Seite mal nicht Peter Illmann, sondern Sebastian. Peter ist im Urlaub. Ich bin Marie. Guten Morgen.
1: Ja, schön mal wieder hier zu sein im Peter Illmann Morning Show Studio. Ich freue mich auf jeden Fall. Und ja, bei uns ist es natürlich jetzt hier hochsommerlich inzwischen. Wir haben ja seit ein paar Tagen jetzt auch im Kalender endlich den Sommer 2026 und passend dazu auch in dieser Saison natürlich wieder das offizielle 80s Summer Radio. Yes. Das findet ihr in der Sender-App und im Web.
0: Und daraus werden wir uns jetzt einfach mal einen Song schnappen und dieses Summer-Feeling noch ein bisschen mehr zelebrieren.
1: Darf auf jeden Fall nicht fehlen, natürlich Like Ice in the Sunshine, bekannt aus Funk, Fernsehen, Werbung und was weiß ich nicht woher. Die Beagle Music Limited war das. Also wir machen alle mal gemeinsam die Augen zu und haben sofort das gleiche Bild im Kopf, glaube ich. Strand, im Handstand laufende Männer oder eine Frau, die an diesem Strand tatsächlich Saxophon spielt. Jawohl.
0: Ja, kein Wunder, das war ja auch die Musik für eine der bekanntesten deutschen Eisfirmen. Jetzt habe ich auch noch Lust auf Eis. Es ist doch zum Mäusemelken. Hier sind Beagle.

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1: Im Studio von Riebe sei freundlieb. Heiß, heißer Hartmut. Das Hoch Hartmut legt nochmal einen Zahn zu und lässt die Temperaturen weiter steigen. Heute, aber auch morgen und Samstag erwartet der Deutsche Wetterdienst bis zu 41 Grad. Die Weltgesundheitsorganisation mahnt, dass Europa mehr in den Hitzeschutz investieren muss. Wie können Länder und Kommunen finanziell entlastet werden? Darüber beraten heute zunächst die Ministerpräsidenten der Länder unter sich. Am Nachmittag stößt dann auch Kanzler Merz dazu. Sie wollen vor allem dort unterstützt werden, wo durch Beschlüsse aus dem Bund mehr Kosten entstehen. Der neue Wehrdienst kommt bei vielen Menschen offenbar gut an. Seit Januar gingen fast 40.000 Bewerbungen ein. Ein Viertel mehr als im letzten Jahr, heißt es aus dem Bundesverteidigungsministerium. Für das kommende Jahr sind bereits 10.000 Dienstposten an neue Soldaten verteilt worden. Südafrika steht nach einem 1:0-Sieg gegen Südkorea erstmals in der K.O.-Phase einer Fußball-WM. Außerdem weiter sind die Schweiz, Kanada, Brasilien und Marokko. Ausgeschieden sind Katar, Tschechien und Haiti. Zittern müssen noch Südkorea.

0: Bosnien-Herzegowina und Schottland als Gruppendritte.
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2: Trocken geht's heute Morgen los. An der Küste kann's erstmal noch neblig sein. Der löst sich dann langsam auf. Richtung Mittag kommen ein paar Wolken dazu. Bleibt aber meist trocken. Richtig heiß wird's. Die Höchstwerte liegen bei 27 bis 37 Grad. Vereinzelt sind fast 40 Grad drin. Morgen erst weiter sonnig und trocken. Später im Westen einzelne Schauer und Gewitter. Maximal bis 38 Grad.
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3: So, und wir sind bereit für den Sprung in die nächste halbe Stunde der heutigen Morningshow. Keinen Schreck bekommen. Mein Name ist Sebastian, hier für Peter im Studio. Aber Marie, die ist weiterhin hier an meiner und eurer Seite. Guten Morgen, Marie.
4: Hallo, guten Morgen. Liebe Grüße an Peter in den Urlaub. Und vielen Dank an lieben Peter Illmann, denn der hat uns Pop-Stories dagelassen, damit wir uns nicht ganz so einsam fühlen. Das ist sehr lieb, die spannenden Stories rund um eure 80s Hits. Gleich wieder eine Folge.
3: In wenigen Minuten vorher noch. Wir starten jetzt erstmal die halbe Stunde mit der Musik von David Byrne und seiner Band. Die Talking Heads sind hier. And She Was.

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1: Breakdance entsteht Ende der 70er Jahre in den Straßen der New Yorker Bronx. Denn hier liefern sich auch die Kids der Rocksteady Crew Tanzbattles, um die Besten der Besten zu küren. Als Breakdance dann schlagartig berühmt wird, steht die Rocksteady Crew über Nacht im Rampenlicht. Und irgendwann winkt dann auch ein Plattenvertrag. Obwohl sich keins der Kids damit auskennt, unterschreiben sie. Ein großer Fehler. Ihre Single Hey You wird zwar ein internationaler Erfolg, doch die Mitglieder der Crew bekommen nur ein Taschengeld, haben kein Mitspracherecht bei der Musik und dürfen irgendwann nicht mal mehr unter dem Namen Rocksteady Crew auftreten. Immerhin, ihre Musik und ihre Moves leben immer noch. Denn Breakdance wird bei den Olympischen Spielen 2024 in Paris erstmals offizielle Disziplin. Dann läuft bestimmt auch der erste Hit der Geschichte des Breakdances.

0: 80s hier an diesem Donnerstagmorgen. Normalerweise ja mit Peter Illmann und Marie, aber Peter hat Urlaub verdienterweise und Sebastian ist an meiner Seite. Hi!
1: Sehr schön. Guten Morgen. Schönen Start in den Donnerstag allgemein.
0: Gerade gehört The Police, die Du-Du-Du, die Da-Da-Da.
1: Ja, Peter ist zwar hier nicht im Studio, aber er hat uns allerlei hinterlassen. Natürlich auch seine Lost 80s. Ganz spezielle Songs, ja, die man vielleicht lange nicht gehört hat, aber die absolut hörenswert sind.
0: Ja, und da ist ihm eine Band ganz besonders ins Auge gesprungen in dieser Woche und das sind Johnny Hates Jazz. Wer jetzt da kurz Zuordnungsprobleme hat, wir hören da mal rein.
1: Ja. 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

0: spätestens jetzt klickt's natürlich. Turn Back the Clock, Shattered Dreams.
1: Das sind natürlich die beiden ganz großen Hits dieser Band, die alles überragen. Aber es gibt noch jede Menge weiterer toller Songs von den Briten. 1988 zum Beispiel brachten sie die nächste Single raus aus dem Album Turn Back the Clock. Kam immerhin auf, Platz 55 der deutschen Charts. Ich finde, es hätte auch die 54 sein können. Ja, eine tolle, fröhliche Tanznummer. Das ist nämlich heute hier Peters Lost 80s Song. Johnny Hates Jazz und das Heart of

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1: Im Studio Fenribe sei freundlieb. Deutschland erwartet den Hitzehöhepunkt. Heute rechnet der Deutsche Wetterdienst lokal mit bis zu 41 Grad. Das wäre ein neuer Allzeitrekord für einen Junitag. Auch in den kommenden Tagen sieht es nach über 40 Grad aus. Die Bundesärztekammer ruft dazu auf sich, aber auch auf andere zu schauen. Sollte es bei großer Hitze für Beschäftigte mehr Pausen geben? Das zumindest fordert der Europäische Gewerkschaftsbund und nennt die Fußball-WM als Vorbild mit ihren Trinkpausen. Bauarbeiter, Obstpflücker oder Busfahrer bräuchten aber länger als 3 Minuten und das ohne Lohnverlust. In Venezuela haben 2 schwere Erdbeben kurz nacheinander massive Schäden angerichtet. Mehrere Gebäude stürzten ein, die Behörden befürchten viele Opfer. Helfer suchen in den Trümmern nach Verschütteten. In weiten Teilen des Landes gibt es kein Strom oder Internet. Südafrika hat erstmals die K.O.-Phase einer Fußball-WM erreicht. Das Team gewann das abschließende Vorrundenspiel gegen Südkorea mit 1:0. Raus ist dagegen Tschechien nach einer 0:2-Pleite gegen Co-Gastgeber Mexiko. Ebenfalls eine Runde weiter sind die Schweiz, Kanada, Marokko und Brasilien.
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3: Meist sonnig ist es heute Morgen schon. Nur an der Küste kann es vereinzelt noch ein bisschen neblig sein. Das löst sich aber langsam auf. Tagsüber bleibt es dann oft sonnig und trocken. Am Nachmittag kommen nur hier und da mal ein paar Wolken dazu. Dazu wird es richtig heiß mit 27 bis 37 Grad. Morgen erst weiter sonnig, später im Westen dann einzelne Schauer und Gewitter, teils auch kräftig, bei maximal 38 Grad.
4: Ja, guten Morgen. Eine ganz andere Stimme hier. Nein, ich bin nicht Peter, mein Name ist Sebastian, denn Peter beginnt heute mal seinen Sommerurlaub. Aber an meiner Seite natürlich eine gewohnte Stimme. Marie ist weiterhin da. Hallo
5: ja,
4: Marie, guten Morgen.
5: Hallo Sebastian, ich freue mich auf die Zeit mit dir und wünsche Peter einen schönen Urlaub.
4: Was macht Peter? Er ist wahrscheinlich wieder auf Kreuzfahrt, oder? Wenn er weg ist, ist er eigentlich in letzter Zeit immer auf Kreuzfahrt.
5: Ist er meist auf dem Schiffchen unterwegs. Ja, da fühlt er sich wohl.
4: So, wir schippern natürlich auch und zwar durch die Musikwelt der 80er mit euch gemeinsam.
5: Richtig. Und da wir uns ja jetzt langsam wirklich in Sommerfeeling befinden, haben wir uns gedacht, die Sommersongs der 80er, die dürfen dann natürlich nicht fehlen. Und die haben wir euch alle gesammelt, in unser Summer Radio gepackt, in der kostenfreien Sender-App und im Web findet ihr das.
4: Also ich sag mal, wenn nicht jetzt, wann sollte man sonst das Sommerradio einschalten? Ne? Es gibt ja gar keine Alternative. So, und daraus gibt's jetzt mal ein ganz tolles Beispiel, natürlich auch mit dabei im Summer Radio, die Four Tops mit ihrem Loco in Acapulco. Schönen Start in die 7 Uhr Stunde. Guten Morgen.

0: Kurz nach 7, der Start in den Donnerstag hier bei 80s. Heute mit Marie und Sebastian. Das war gerade Musik von OMD. Die erwarten wir in diesem Sommerjahr auch live in Deutschland. If You Leave. Ja, es geht rein in den Donnerstagvormittag. Ganz egal, ob ihr uns bei der Arbeit hört oder vielleicht auch schon im Urlaubs- oder Ferienmodus seid. Das war ja früher 80s Elektro-Sound, gerade von Visage. Der Song Fade to Grey natürlich.
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0: Ja, und apropos live. Mit uns geht's ja in diesem Sommer für euch zu den allerbesten Konzerten der 80er-Stars.
2: Und heute haben wir euch jemanden rausgesucht, der für Partymusik steht. Also eigentlich. In den letzten Jahren ist er auch so ein bisschen melancholischer geworden und hat so mehr introvertierte Musik gemacht. Mhm. Die Rede ist vom lieben Rick Astley.
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0: So klingt dieser Mann natürlich und das war gleichzeitig auch der heutige Ticket-Track des Tages, Never Gonna Give You Up. Ja, und ihr wisst Bescheid, sobald der Song in voller Länge bei uns im Programm läuft, könnte der euch zu Rick Astley live nach Köln bringen. Datum wäre hier der 4. August.
1: Und wenn der dann läuft, schaut ihr einfach schnell auf die Uhr, merkt euch die Uhrzeit und tragt die dann bei uns online ein. 80s.de. Viel Glück und Achtung, Ohren auf, dieser Song, der wird bis 10 Uhr bei uns hier auf jeden Fall noch einmal laufen.

0: der Musik von U2 geht es durch den Donnerstagmorgen. Schön, dass ihr eingeschaltet habt. Ihr hört 80s und das war Sunday Bloody Sunday. Guten Morgen.
1: Hallo und es ist wieder soweit. Wir möchten ein paar legendäre 80s Socken loswerden.
0: Jawohl.
1: Auch wenn Peter im Urlaub ist. Die Dinger haben wir hier auf Vorrat und ihr müsst dafür bitte nur einen 80s-Sitter kennen.
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1: Hallo lieber Thorsten, hier ist Marie von 80s.
3: Hallo.
1: Hi, an meiner Seite Sebastian, der liebe Peter Illmann ist im Urlaub. Wir hoffen natürlich, du freust dich trotzdem ein bisschen, dass wir dich anrufen.
3: Ja, auf jeden Fall.
0: Ja, schönen guten Morgen, Thorsten.
1: Thorsten, du kommst ja aus Bochum, ja? Und da denken jetzt die meisten immer nur an Gruben und so und an den VfL. Aber ich möchte mal eine Lanze brechen für eure Region, denn bei euch gibt es auch viele Adelssitze von Gräfen früher und so mit richtig Wassergräben, Haus Hiltrop zum Beispiel. Bist du da so ein bisschen unterwegs und guckst dir sowas gerne mal an?
3: Ja, auch. Ich sag mal, hier gibt es neben denen, dass es mal eine Region war, wo es viel Kohle und Stahl gab, gibt es ja auch ganz, ganz tolle grüne Flecken, Kennerstausee zum Beispiel oder ähnliche Sachen. Also ist schon eine schöne Gegend hier.
1: So, haben wir ein bisschen mal das Image aufpoliert an der Stelle?
0: Sagen, das ist ja ein Urlaubstipp 2026. Mal nicht nach Malle, sondern ins Ruhrgebiet.
1: Richtig.
0: Ja, kann genau. Ja auch mal.
3: Der Herr Grönemeyer hat ja gesungen, Bochum ist
0: natürlich
3: groß hier.
1: So.
3: Hier, ne? Also,
1: wo er recht hat, genau. Hat er recht. Das ist ja die perfekte Brücke, die du geschlagen hast.
0: Jawohl.
1: Wir möchten natürlich mit dir über die Musik der 80er sprechen und mit ein bisschen Glück gehst du mit den 80s Socken nach Hause. Dafür bitte innerhalb von 8 Sekunden einen 80s-Hit erkennen. Entweder Titel oder Interpret, es würde ja eins von beiden schon reichen.
3: Alles klar.
1: Okay, dann drücken wir dir die Daumen.
0: Ich drücke hier auf Peter Illmanns Kassettenrekorder und drücke dir die Daumen.
3: Wow. Ja.
0: Ja.
3: Jetzt muss ich gerade überlegen.
1: Ja, ich möchte an der Stelle auch sagen, zu Recht, das ist nichts, wo man sagt, das ist doch total einfach.
0: Ja, ist ein bisschen knifflig. Also es ist nicht der allergrößte Hit von diesem Duo, aber dieses Duo hat auf jeden Fall so, in der ersten Hälfte der 80er absolute Mega-Hits gehabt.
3: Boah, muss tatsächlich nachdenken.
1: Ja, mach das mal.
0: Pass mal auf, ich gebe dir noch einen allerletzten Tipp. Weihnachten.
1: Oh, stimmt.
3: Und das sind ja Wem.
1: Ja, aber hör mal.
0: Das könnte eventuell sein.
1: Er hat Wem gesagt. Wir hören uns mal die Auflösung an.
0: Er hat Wem gesagt, stimmt.
3: Ah, natürlich. Klar. I'm
0: Your Man, genau. Also wie gesagt, das war ja nicht der größte Mega-Hit von den beiden, aber mit ein bisschen Hilfe hat es dann da ja doch geklappt, Thorsten.
3: Ja, wirklich schwer. Ja, super.
1: Hast du denn eine besondere Verbindung zu George Michael oder Wham?
3: Ja, also ich habe ihn leider nie live gesehen. Ich hatte 2012, glaube ich, Karten für die Arena in Düsseldorf und da war allerdings leider ein Schaden im Dach, da
1: rein.
3: Und dann haben die das Konzert verlegt.
1: Nein.
3: Na gut, dann werden sie es irgendwie in die Nähe verlegen, nach Dortmund oder Köln oder so. Nee, es war dann in Nürnberg und man konnte dann ja entweder dahin fahren oder die Karten zurückgeben. Ich habe mich dann das für Karten zurückgeben. Ein, zwei Jahren nochmal wieder und leider ist er kurz danach verstorben.
1: Oh,
0: das konnte ja keiner an. Was für eine Geschichte, Thorsten.
1: Ja.
0: Wow, die letzte Chance verpasst.
1: Richtig, aber am Ende hast du durch Wham die 80s Socken bekommen. Das ist jetzt nur ein ganz kleines Trostpflaster.
0: Ich wollte gerade sagen. Aber du wirst auf jeden Fall immer an die Geschichte denken, wenn du diese Socken aus dem Regal holst, aus dem Schrank.
3: Auf jeden Fall.
1: Viel Freude damit, Thorsten.
3: Dank.
1: Danke fürs Mitspielen.

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1: Im Studio Finnriebe, sei freundlieb. Die Hitze legt noch eine Schippe drauf. In Deutschland werden heute rekordverdächtige 41 Grad erwartet. Schon seit Tagen ächzen viele hierzulande und auch bei unseren europäischen Nachbarn unter der Hitze. In Spanien, Großbritannien und Frankreich wurden Temperaturrekorde aufgestellt. In Venezuela haben zwei schwere Erdbeben kurz nacheinander massive Schäden angerichtet. Mehrere Gebäude stürzten ein. Die Behörden melden über 30 Tote und mehr als 700 Verletzte. Helfer suchen in den Trümmern noch nach Verschütteten. In weiten Teilen des Landes gibt es keinen Strom oder Internet. Bei den Ländern, Städten und Gemeinden wird das Geld immer knapper. In Berlin wird heute darüber beraten, wie der Bund für Entlastungen sorgen kann. Dazu treffen sich die Länderchefs auch direkt mit Kanzler Merz. Sie fordern vor allem dort Unterstützung, wo durch Bundesgesetze mehr Kosten entstehen. Südafrika steht nach einem 1:0-Sieg gegen Südkorea erstmals in der K.O.-Phase einer Fußball-WM. Außerdem weiter sind die Schweiz, Kanada, Brasilien und Marokko. Ausgeschieden sind Katar, Tschechien und Haiti. Zittern müssen noch Südkorea, Bosnien-Herzegowina und Schottland als Gruppendritte.
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3: Meist sonnig ist es heute Morgen schon. Nur an der Küste kann es vereinzelt noch ein bisschen neblig sein. Das löst sich aber langsam auf. Tagsüber bleibt es dann oft sonnig und trocken. Am Nachmittag kommen nur hier und da mal ein paar Wolken dazu. Dazu wird es richtig heiß mit 27 bis 37 Grad.

0: Morgen erst weiter sonnig, später im Westen dann einzelne Schauer und Gewitter, teils auch kräftig, bei maximal 38 Grad.
1: 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Ja, und wir gehen rein in die nächste halbe Stunde der heutigen Morningshow. Ohne Peter zwar, aber dafür mit Marie und Sebastian hier im Studio. Und gleich erfahrt ihr wieder, was genau an diesem heutigen Datum in den 80ern so passiert ist.
2: Genau, hier sind Sebastian und Marie an diesem Donnerstag. Was ich an diesem Tag in den 80ern gemacht habe, werde ich nicht mehr hinkriegen. Aber zum Glück haben wir die Timeline. Und was jetzt kommt, das können wir euch auch sagen.
1: Wir starten in diese nächste halbe Stunde mit der Musik von Rick Astley, Never Gonna Give You Up. Und eventuell könnte es sich ja lohnen, jetzt gleich mal kurz genau auf die Uhr zu schauen.

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1: Wir schauen in die Charts des heutigen Tages im Jahre 1986. Und da steht hier in Deutschland auf Platz 1 bereits in der zweiten Woche Atlantis is Calling von Modern Talking. Und der heutige 25. Juni ist ein sehr trauriger Tag für die Musikwelt und ganz besonders für die Fans von Michael Jackson. Er stirbt am 25. Juni 2009 in Los Angeles. Was wären die 80er ohne ihn und vor allem ohne sein 1982er Album Thriller? Mit knapp 66 Millionen verkauften Exemplaren gilt Thriller als weltweit meistverkauftes Album aller Zeiten.

Wir denken natürlich auch an sein 87er Nachfolgealbum Bad. Bad erreicht in über 20 Ländern die Spitze der Albumcharts. 9 der insgesamt 11 Songs des Albums werden als Single ausgekoppelt.

0: So wurde Michael Jackson zum King of Pop. Wir denken heute an seinem Todestag ganz besonders an ihn, Michael Jackson.
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0: Kiss.
1: Der Start in den Donnerstag. Schön, dass ihr dabei seid. Ganz egal, wo ihr uns hört und wie ihr uns hört. Das Team von 80s heute früh mit Marie und Sebastian. Das war gerade Musik von Prince aus der Zeit mit seiner Revolution Kiss.
2: Hallo ihr Lieben. Ja, und ihr wisst ja, die Mucke, die gibt's hier bei uns immer schön durcheinander gemischt, wie wir uns so das vorstellen. Aber ihr dürft auch ein bisschen detaillierter bekommen, wenn ihr wollt. Und vor allem dürft ihr es länger haben. In unserem Maxi-Radio findet ihr in der kostenfreien 80s Sender-App und im Web. Hier sind die extra langen Versionen eurer Lieblingssongs drin.
1: Ja, und da gibt es heute wirklich mal was ganz Besonderes. Das ist nämlich ein Song, der in vielen Ländern eigentlich nur eine B-Seite gewesen ist. Und zwar vom Song Stripped. Ich rede natürlich von Depeche Mode. Aber ich weiß ganz genau, bei den Fans hat sich dieser Song über die Jahre hinweg zu einem absoluten Liebling entwickelt. Und auch Dave Gahan höchstpersönlich hat sich Jahre später mal sehr positiv über But Not Tonight geäußert. Er hat nämlich gesagt, dass die Band den Song ein bisschen unterschätzt hätte. Ja, und ich finde das auch. Hier ist er jetzt nämlich in einer wirklich schönen Extended XXL-Version. Depeche Mode, das ist die Maxi des heutigen Morgens. But Not Tonight.

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1: Im Studio Finnriebe, sei freundlieb. Heiß, heißer Hartmut. Das Hoch Hartmut legt nochmal einen Zahn zu und lässt die Temperaturen weiter steigen. Heute, aber auch morgen und Samstag erwartet der Deutsche Wetterdienst bis zu 41 Grad. Die Weltgesundheitsorganisation mahnt, dass Europa mehr in den Hitzeschutz investieren muss. Nach zwei heftigen Erdbeben werden in Venezuela viele Opfer befürchtet. Bislang melden die Behörden über 30 Tote und 700 Verletzte. Mehrere Gebäude stürzten ein. Der Flughafen der Hauptstadt Caracas wurde schwer beschädigt und musste den Betrieb einstellen. Im Bundestag wird heute über neue Regeln zur Organspende diskutiert. Eine fraktionsübergreifende Abgeordnetengruppe will die Widerspruchslösung. Jeder wäre automatisch Spender, außer man sagt vorher nein. Bisher muss man ausdrücklich zustimmen. Tausende Menschen warten aktuell auf ein Spenderorgan. Der neue Wehrdienst kommt bei vielen Menschen offenbar gut an. Seit Januar gingen fast 40.000 Bewerbungen ein. Ein Viertel mehr als im letzten Jahr, heißt es aus dem Bundesverteidigungsministerium. Für das kommende Jahr sind bereits 10.000 Dienstposten an neue Soldaten verteilt worden.
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3: Meist sonnig ist es heute Morgen schon. Nur an der Küste kann es vereinzelt noch ein bisschen neblig sein. Das löst sich aber langsam auf. Tagsüber bleibt es dann oft sonnig und trocken. Am Nachmittag kommen nur hier und da mal ein paar Wolken dazu. Dazu wird es richtig heiß mit 27 bis 37 Grad. Morgen erst weiter sonnig, später im Westen dann einzelne Schauer und Gewitter, teils auch kräftig, bei maximal 38 Grad.
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5: Es geht rein in die nächste Stunde, der heutige Donnerstag mit den coolen 80ern. Marie und Sebastian sind unsere Namen. Hi!
6: Richtig, Peter ist im Urlaub. Liebe Grüße zu ihm.
5: Ja, heute könnte es ein anstrengender, langer Abend für euch werden, wenn ihr nämlich das dritte Vorrundenspiel der deutschen Mannschaft bei der WM gucken wollt. 22 Uhr geht es los in New York. Gegen Ecuador sind wir dran.
6: Und bei uns hier gibt es bis dahin und natürlich auch danach und eigentlich sowieso immer den coolen Sound der 80er.
5: Dann legen wir los. Es geht in die 8 Uhr Stunde. Schönen guten Morgen, gutes Aufstehen euch, gutes Reinkommen in diesen Donnerstag mit Musik von Bryan Adams. Hier ist er mit Run to You.

0: Kurz nach 8 der Donnerstagsstart mit den coolen 80ern. Heute im Studio Marie und Sebastian. Und das war gerade Musik von ABC, der King Without a Crown.
1: Guten Morgen, ihr Lieben.
0: Heute der 25. Juni und exakt vor 17 Jahren, also am 25.06.2009, ist Mr. Michael Jackson gestorben. Und es ist ja wirklich bemerkenswert, wie dieser Mann im Augenblick gerade wieder in aller Munde ist. Auch in der jüngeren Generation, liegt natürlich an dem Film, aber auch an dem äußerst erfolgreichen Musical, was in Hamburg läuft.
1: Ja, nicht nur darüber wird er thematisiert. Mein Lieblingspodcast aktuell ist Kaulitz Hills mit den Zwillingen von Tokyo Hotel. Und die haben das Thema Michael Jackson auch mal angenommen und haben gesagt, es ist natürlich völlig in Ordnung, wenn jeder eine Meinung zu diesem Thema Michael Jackson hat. Aber man darf sich nur eine Meinung bilden und sie äußern, wenn man wirklich alles gesehen hat rund um dieses Thema. Und Platz 1 bei Netflix aktuell ist nämlich der Prozess rund um Michael Jackson. Und da tauchen wirklich viele Fragen auf, die ich extrem kritisch betrachten möchte.
0: Ja, man kann es nicht anders sagen. Jeder geht eben auf seine Weise mit diesem Menschen Michael Jackson um, der am Ende dann ja freigesprochen wurde. Und wie gesagt, heute vor 17 Jahren, 2009, ist er gestorben. Ja, und seine Musik, die begleitet uns auf jeden Fall bis heute. Natürlich seine ganz großen Mega-Hits, hier zum Beispiel Billie Jean. Heute früh, hier ist Michael Jackson.

0: Mel und Kim geht's hier durch diesen Donnerstag showing out. An meiner Seite mal nicht Peter Illmann, sondern Sebastian. Peter ist im Urlaub. Ich bin Marie. Guten Morgen.
1: Ja, schön mal wieder hier zu sein im Peter Illmann Morning Show Studio. Ich freue mich auf jeden Fall. Und ja, bei uns ist es natürlich jetzt hier hochsommerlich inzwischen. Wir haben ja seit ein paar Tagen jetzt auch im Kalender endlich den Sommer 2026 und passend dazu auch in dieser Saison natürlich wieder das offizielle 80s Summer Radio. Yeah. Das findet ihr in der Sender-App. Und im Web.
0: Und daraus werden wir uns jetzt einfach mal einen Song schnappen und dieses Summer-Feeling noch ein bisschen mehr zelebrieren.
1: Ja, und ein absoluter Sommerpflichtartikel aus den 80ern darf natürlich in diesem Radio nicht fehlen. Die Caribbean Queen von Mr. Billy Ocean. Der Mann ist ja aktuell immer noch unterwegs, obwohl er schon 80 plus ist. Alle Achtung. Im Augenblick zum Beispiel auf großer Tour durch das Vereinigte Königreich.
0: Ja, und dieses Summer-Feeling genießen wir jetzt mal. Billy Ocean, Caribbean Queen.

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1: Im Studio Finnriebe, sei freundlieb. Deutschland erwartet den Hitzehöhepunkt. Heute rechnet der Deutsche Wetterdienst lokal mit bis zu 41 Grad. Das wäre ein neuer Allzeitrekord für einen Junitag. Auch in den kommenden Tagen sieht es nach über 40 Grad aus. Die Bundesärztekammer ruft dazu auf, auf sich, aber auch auf andere zu schauen. Die Hitze hat jetzt auch Auswirkungen auf Sportevents in Deutschland. Der Hamburger Halbmarathon am Sonntag wird verschoben, haben die Organisatoren mitgeteilt. Eigentlich sollten 24.000 Läuferinnen und Läufer an den Start gehen, bei erwarteten 37 Grad. Einen Nachfolgetermin gibt es noch nicht. In Venezuela haben zwei schwere Erdbeben kurz nacheinander massive Schäden angerichtet. Mehrere Gebäude stürzten ein. Die Behörden melden über 30 Tote und mehr als 700 Verletzte. Helfer suchen in den Trümmern noch nach Verschütteten. In weiten Teilen des Landes gibt es keinen Strom oder Internet. Südafrika steht nach einem 1:0 gegen Südkorea erstmals in der K.O.-Phase einer Fußball-WM. Genauso wie Bosnien-Herzegowina, das nach dem Sieg gegen Katar definitiv zu den besten Gruppendritten gehört. Weiter sind außerdem die Schweiz, Kanada, Brasilien und Marokko. Südkorea und Schottland müssen noch zittern.
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3: Meist sonnig ist es heute Morgen schon. Nur an der Küste kann es vereinzelt noch ein bisschen neblig sein. Das löst sich aber langsam auf. Tagsüber bleibt es dann oft sonnig und trocken. Am Nachmittag kommen nur hier und da mal ein paar Wolken dazu. Dazu wird es richtig heiß mit 27 bis 37 Grad. Morgen erst weiter sonnig, später im Westen dann einzelne Schauer und Gewitter, teils auch kräftig, bei maximal 38 Grad.
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4: So, und wir sind bereit für den Sprung in die nächste halbe Stunde der heutigen Morningshow. Keinen Schreck bekommen. Mein Name ist Sebastian, hier für Peter im Studio, aber Marie, die ist weiterhin hier an meiner und eurer Seite. Guten Morgen, Marie.
5: Hallo, guten Morgen. Liebe Grüße an Peter in den Urlaub und vielen Dank an lieben Peter Illmann, denn der hat uns Pop-Stories dagelassen, damit wir uns nicht ganz so einsam fühlen. Das ist sehr lieb, die spannenden Stories rund um eure 80s Hits. Gleich wieder eine Folge.
4: Das in wenigen Minuten. Wir starten jetzt aber erstmal rein in diese nächste halbe Stunde mit Musik von einer Band, die uns im Sommer auch zu Live-Konzerten hier in Deutschland besuchen wird. Open Air, OMD nämlich. Hier sind sie mit einem ganz frühen 80er, Enola Gay. Schönen guten Morgen. 80s.

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1: Falco Gini. Im Juli 1980 dringen drei Männer in die Villa des ZDF-Journalisten Dieter Kronzucker in Italien ein. Sie entführen seine Töchter und einen anwesenden Cousin. Es kommt zur Großfahndung. Die italienische Regierung schaltet sich ein, der Papst wendet sich an die Geiselnehmer. Als die Kinder nach einer Lösegeldzahlung freikommen, atmet ganz Deutschland auf. Aus Kronzuckers Perspektive kann ich schon verstehen, dass er ein paar Jahre später ziemlich schockiert war. Denn im Radio lief ein Lied, in dem seiner Meinung nach das Thema Kindesentführung verherrlicht wurde. Gini von Falco. Als Kronzucker den Song im ZDF-Heute-Journal zum Thema macht, bricht ein Sturm der Entrüstung los. Radios nehmen den Song aus dem Programm, TV-Sender zeigen das Video überhaupt nicht mehr. Ich habe Falco damals ein paar Mal in München zum Essen getroffen und er selbst war nämlich völlig überrascht darüber, dass es so viel Ärger wegen des Liedes gab, denn er fühlte sich eher wie ein Schauspieler auf der Bühne. Gestört haben aber dürfte ihn der Skandal trotzdem nicht. Denn nach Kronzuckers Empörung im TV vervielfachten sich die Verkaufszahlen von Gini. Das Lied hielt sich 5 Monate in den deutschen Charts und gilt als ein grandioser, aber auch umstrittener Klassiker Falcos.
2: 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Wer hat verloren? Du dich? Ich mich? Oder?

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Augen sagen mehr als Worte. 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Sie werden dich nicht finden.

0: Newsflash!
1: In den letzten Monaten ist die Zahl der vermissten Personen dramatisch angestiegen. Die jüngste Veröffentlichung der lokalen Polizeibehörde berichtet von einem weiteren tragischen Fall. Es handelt sich um ein 19-jähriges Mädchen, das zuletzt vor 14 Tagen gesehen wurde. Die Polizei schließt die Möglichkeit nicht aus, dass es sich hier um ein Verbrechen handelt.

0: 80s hier an diesem Donnerstagmorgen. Normalerweise ja mit Peter Illmann und Marie, aber Peter hat Urlaub verdienterweise und Sebastian ist an meiner Seite. Hi!
1: Sehr schön. Guten Morgen, schönen Start in den Donnerstag allgemein.
0: Gerade gehört, Two of Us mit Blue Night Shadow.
1: Ja, Peter ist zwar hier nicht im Studio, aber er hat uns allerlei hinterlassen. Natürlich auch seine Lost 80s, ganz spezielle Songs, ja, die man vielleicht lange nicht gehört hat, aber die absolut hörenswert sind.
0: Ja, und da ist ihm eine Band ganz besonders ins Auge gesprungen in dieser Woche und das sind Johnny Hates Jazz. Wer jetzt da kurz Zuordnungsprobleme hat, wir hören da mal rein.
1: Ja. 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

0: spätestens jetzt klickt's natürlich. Turn Back the Clock, Shattered Dreams.
1: Das sind natürlich die beiden ganz großen Hits dieser Band, die alles überragen. Aber es gibt noch jede Menge weiterer toller Songs von den Briten. 1988 zum Beispiel brachten sie die nächste Single raus aus dem Album Turn Back the Clock. Kam immerhin auf, Platz 55 der deutschen Charts. Ich finde, es hätte auch die 54 sein können. Ja, eine tolle, fröhliche Tanznummer. Das ist nämlich heute hier Peters Lost 80s Song. Johnny Hates Jazz und das Heart of

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1: Im Studio von Riebe sei freundlieb. Die Hitze legt noch eine Schippe drauf. In Deutschland werden heute rekordverdächtige 41 Grad erwartet. Schon seit Tagen ächzen viele hierzulande und auch bei unseren europäischen Nachbarn unter der Hitze. In Spanien, Großbritannien und Frankreich wurden Temperaturrekorde aufgestellt. Die Deutsche Bahn rät Kunden wegen der Hitze von Reisen ab und bietet Stornierungen an. Das Unternehmen rechnet mit Zugausfällen und Verspätungen, unter anderem auch wegen möglicher Böschungsbrände oder heftiger Gewitter. Wer sein Ticket storniert, bekommt sein Geld zurück. Nach zwei heftigen Erdbeben werden in Venezuela viele Opfer befürchtet. Bislang melden die Behörden über 30 Tote und 700 Verletzte. Mehrere Gebäude stürzten ein. Der Flughafen der Hauptstadt Caracas wurde schwer beschädigt und musste den Betrieb einstellen. Südafrika hat erstmals die K.O.-Phase einer Fußball-WM erreicht. Das Team gewann das letzte Vorrundenspiel gegen Südkorea mit 1:0. Raus ist dagegen Tschechien nach einer 0:3-Pleite gegen Co-Gastgeber Mexiko. Ebenfalls eine Runde weiter sind die Schweiz, Kanada, Marokko, Brasilien und Bosnien-Herzegowina.
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3: Die Sonne setzt sich heute Vormittag fast überall durch. An der Küste kann es am Anfang noch neblig sein, der löst sich aber langsam auf. Richtung Nachmittag kommen ein paar Wolken dazu, bleibt aber trocken. Dazu wird's richtig heiß, die Höchstwerte liegen bei 27 bis 37 Grad. Morgen erst weiter sonnig, später im Westen einzelne Schauer und Gewitter, maximal bis 38 Grad.
2: P-I-M. Ja, guten Morgen. Eine ganz andere Stimme hier. Nein, ich bin nicht Peter, mein Name ist Sebastian, denn Peter beginnt heute mal seinen Sommerurlaub. Aber an meiner Seite natürlich eine gewohnte Stimme. Marie ist weiterhin da. Hallo
4: ja,
2: Marie, guten
4: hallo.
2: Morgen.
4: Hallo Sebastian, ich freue mich auf die Zeit mit dir und wünsche Peter einen schönen Urlaub.
2: Was macht Peter? Er ist wahrscheinlich wieder auf Kreuzfahrt, oder? Wenn er weg ist, ist er eigentlich in letzter Zeit immer auf Kreuzfahrt.
4: Ist er meist auf dem Schiffchen unterwegs. Ja, da fühlt er sich wohl.
2: So, wir schippern natürlich auch und zwar durch die Musikwelt der 80er mit euch gemeinsam.
4: Richtig. Und da wir uns ja jetzt langsam wirklich in Sommerfeeling befinden, haben wir uns gedacht, die Sommersongs der 80er, die dürfen dann natürlich nicht fehlen. Und die haben wir euch alle gesammelt, in unser Summer Radio gepackt, in der kostenfreien Sender-App und im Web findet ihr das.
2: Also ich sag mal, wenn nicht jetzt, wann sollte man sonst das Sommerradio einschalten? Ne? Es gibt ja gar keine Alternative. Daraus gibt es jetzt mal ein tolles Beispiel, denn die Dame, die darf natürlich im Summer Radio nicht fehlen, Gloria Estefan. Sie steht für den Sommersound der späten 80er. Get on your feet. Damit geht's rein in diesen Vormittag. Kurz nach 9, ihr hört das Real 80s Radio. 80s.

0: es geht rein in den Donnerstagvormittag. Ganz egal, ob ihr uns bei der Arbeit hört oder vielleicht auch schon im Urlaubs- oder Ferienmodus seid. Das war ja früher 80s Elektro-Sound, gerade von Visage. Der Song Fade to Grey natürlich.
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0: Ich muss sagen, ich staune immer wieder, wie viele Stars und Bands in dieser Sommersaison auch wieder hier bei uns in Deutschland zu Gast sind mit Live-Konzerten. Und mit uns geht's in diesem Sommer für euch zu den allerbesten Konzerten der 80er-Stars.
2: Und heute haben wir euch jemanden rausgesucht, der für Partymusik steht. Also eigentlich. In den letzten Jahren ist er auch so ein bisschen melancholischer geworden und hat so mehr introvertierte Musik gemacht. Mhm. Die Rede ist vom lieben Rick Astley.
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0: so klingt dieser Mann natürlich und das war gleichzeitig auch der heutige Ticket-Track des Tages, Never Gonna Give You Up. Ja, und ihr wisst Bescheid, sobald der Song in voller Länge bei uns im Programm läuft, könnte der euch zu Rick Astley live nach Köln bringen. Datum wäre hier der 4. August.
1: Und wenn der dann läuft, schaut ihr einfach schnell auf die Uhr, merkt euch die Uhrzeit und tragt die dann bei uns online ein. 80s, 80s.de. Viel Glück!

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1: Wir schauen in die Charts des heutigen Tages im Jahre 1986. Und da steht hier in Deutschland auf Platz 1 bereits in der zweiten Woche Atlantis is Calling von Modern Talking. Und der heutige 25. Juni ist ein sehr trauriger Tag für die Musikwelt und ganz besonders für die Fans von Michael Jackson. Er stirbt am 25. Juni 2009 in Los Angeles. Was wären die 80er ohne ihn und vor allem ohne sein 1982er Album Thriller? Mit knapp 66 Millionen verkauften Exemplaren gilt Thriller als weltweit meistverkauftes Album aller Zeiten.

Wir denken natürlich auch an sein 87er Nachfolgealbum Bad. Bad erreicht in über 20 Ländern die Spitze der Albumcharts. 9 der insgesamt 11 Songs des Albums werden als Single ausgekoppelt.

0: So wurde Michael Jackson zum King of Pop. Wir denken heute an seinem Todestag ganz besonders an ihn, Michael Jackson.
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1: Im Studio Finnriebe, sei freundlieb. Deutschland erwartet den Hitzehöhepunkt. Heute rechnet der Deutsche Wetterdienst lokal mit bis zu 41 Grad. Das wäre ein neuer Allzeitrekord für einen Junitag. Auch in den kommenden Tagen sieht es nach über 40 Grad aus. Die Bundesärztekammer ruft dazu auf sich, aber auch auf andere zu schauen. In Venezuela haben zwei schwere Erdbeben kurz nacheinander massive Schäden angerichtet. Mehrere Gebäude stürzten ein. Die Behörden melden über 30 Tote und mehr als 700 Verletzte. Helfer suchen in den Trümmern noch nach Verschütteten. In weiten Teilen des Landes gibt es keinen Strom oder Internet. Wie können Länder und Kommunen finanziell entlastet werden? Darüber beraten heute zunächst die Ministerpräsidenten der Länder unter sich. Am Nachmittag stößt dann auch Kanzler Merz dazu. Sie wollen vor allem dort unterstützt werden, wo durch Beschlüsse aus dem Bund mehr Kosten entstehen. Südafrika steht nach einem 1:0 gegen Südkorea erstmals in der K.O.-Phase einer Fußball-WM. Genauso wie Bosnien-Herzegowina, das nach dem Sieg gegen Katar definitiv zu den besten Gruppendritten gehört. Weiter sind außerdem die Schweiz, Kanada, Brasilien und Marokko. Südkorea und Schottland müssen noch zittern.
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3: Die Sonne setzt sich heute Vormittag fast überall durch. An der Küste kann es am Anfang noch neblig sein, der löst sich aber langsam auf. Richtung Nachmittag kommen ein paar Wolken dazu, bleibt aber trocken. Dazu wird's richtig heiß, die Höchstwerte liegen bei 27 bis 37 Grad. Morgen erst weiter sonnig, später im Westen einzelne Schauer und Gewitter, maximal bis 38 Grad.
4: P-I-M. Ja, und da starten wir schon die letzte halbe Stunde der heutigen Morningshow. Marie, das ging ja hier wieder im Flug vorbei, muss ich sagen.
5: Total, war auch wieder sehr schön, Sebastian hier für Peter, der ist nämlich im Urlaub. Guten Morgen.
4: Ja, und unser nächster Song, der beschreibt eine Welt voller Unsicherheit, Spannungen, politischer Konflikte, spiegelt also sozusagen die Stimmung der späten Phase des Kalten Krieges in den 80ern geradezu bilderbuchmäßig wieder.
5: Ja, und da könnte man sich jetzt

0: Fragen, wo ist der Unterschied zu heute? Es gibt nicht viele.
1: Leider.
0: Alle mal hinhören.
1: Genesis nämlich, davon reden wir. Es geht rein um kurz nach halb 10 mit dem Song Land of Confusion. Einen schönen guten Morgen euch.

0: Ja, wir dancen mit euch hier gemeinsam im 80s-Style durch den Donnerstagvormittag. Marie Sebastian im Studio hier heute früh und das war Musik von Taylor Dane. Tell it to my heart.
1: Hallo ihr Lieben. Ja, und ihr wisst ja, die Mucke, die gibt's hier bei uns immer schön durcheinander gemischt, wie wir uns so das vorstellen. Aber ihr dürft es auch ein bisschen detaillierter bekommen, wenn ihr wollt. Und vor allem dürft ihr es länger haben. In unserem Maxi-Radio findet ihr in der kostenfreien 80s-80s-Sender-App und im Web. Hier sind die extra langen Versionen eurer Lieblingssongs drin.
0: Ja, und da gibt es heute wirklich mal was ganz Besonderes. Das ist nämlich ein Song, der in vielen Ländern eigentlich nur eine B-Seite gewesen ist. Und zwar vom Song Stripped. Ich rede natürlich von Depeche Mode. Aber ich weiß ganz genau, bei den Fans hat sich dieser Song über die Jahre hinweg zu einem absoluten Liebling entwickelt. Und auch Dave Gahan höchstpersönlich hat sich Jahre später mal sehr positiv über But Not Tonight geäußert. Er hat nämlich gesagt, dass die Band den Song ein bisschen unterschätzt hätte. Ja, und ich finde das auch. Hier ist er jetzt nämlich in einer wirklich schönen Extended XXL-Version. Depeche Mode, das ist die Maxi des heutigen Morgens. But Not Tonight.

0: Donnerstagvormittag, 80s, 80s, heute mit Marie und Sebastian im Studio und das war Musik von Culture Club, natürlich Karma Chameleon.
1: Guten Morgen, ihr Lieben.
0: Tja, er war einer der größten Popstars seiner Zeit, man kann es nicht anders sagen und auch weit darüber hinaus, wir reden von George Michael heute früh.
1: Ja, und sein Leben eine absolute Achterbahnfahrt. Vom Teenie-Schwarm bei Wham über seinen Mega-Erfolg als Solostar bis hin zum öffentlichen Absturz und seinem viel zu frühen tragischen Tod.
0: Tja, und genau heute wäre diese Musiklegende 63 Jahre alt geworden. Ich glaube, wir alle vermissen George Michael schmerzlich und ja, ihn mit Mitte 60 sich vorzustellen, ist eine komische Vorstellung, aber wir hätten uns, glaube ich, alle gewünscht, dass er diesen Geburtstag feiert. Und vor 3 Jahren zum runden Geburtstag haben wir euch eine tolle, spannende Podcast-Reihe gelauncht, The Story of George Michael. Da erzählen wir euch die ganze bewegende Lebensgeschichte dieses Mannes, präsentiert von Peter Illmann, kommentiert von Weggefährten und Musikexperten. 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
1: Auf 80s80s.de und in der kostenfreien Sender-App. Und gleich in der ersten Folge, da geht es zum Beispiel um die Zeit und diesen Riesenerfolg mit Wham! Damals. Die Anfänge von George Michaels Solo-Karriere werden beleuchtet und plötzlich muss er dann nämlich feststellen, ganz alleine zu sein ist ziemlich schwierig ohne Wham! Im Rücken. Das weiß auch Steve Norman von Spandau Ballet, der George nämlich persönlich kannte. Wir hören da mal rein.
2: Everyone blows smoke up your bottom, you know.
3: Alle blasen dir Zucker in den Allerwertesten und alle sagen dir, dass du toll bist. Du erfährst nie die Wahrheit. Es gibt nur Leute, die versuchen, ihren Job zu rechtfertigen und weiter von dir bezahlt zu werden. Also sagen sie nur das, was er gerne hören möchte.
2: And keep getting paid by him, you know. So they just say the things that he wants to hear.
0: Tja, wieso dieser Traum von der größten Solokarriere für ihn also zum Albtraum wurde und ganz viel mehr über das Leben von George Michael erfahrt ihr also in diesem Podcast. Alle Folgen bei uns in der Sender-App oder auch auf 80s80s.de.
1: Und natürlich hören wir ihn jetzt gemeinsam mit Wham aus dem Jahr 84. Gibt's Wake Me Up Before You Go Go.

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1: Im Studio von Riebe sei freundlieb. Die Hitze legt noch eine Schippe drauf. In Deutschland werden heute rekordverdächtige 41 Grad erwartet. Schon seit Tagen ächzen viele hierzulande und auch bei unseren europäischen Nachbarn unter der Hitze. In Spanien, Großbritannien und Frankreich wurden Temperaturrekorde aufgestellt. In Venezuela haben zwei schwere Erdbeben kurz nacheinander massive Schäden angerichtet. Mehrere Gebäude stürzten ein. Die Behörden melden über 30 Tote und mehr als 700 Verletzte. Helfer suchen in den Trümmern noch nach Verschütteten. In weiten Teilen des Landes gibt es keinen Strom oder Internet. Im Bundestag wird heute über neue Regeln zur Organspende diskutiert. Eine fraktionsübergreifende Abgeordnetengruppe will die Widerspruchslösung. Jeder wäre automatisch Spender, außer man sagt vorher nein. Bisher muss man ausdrücklich zustimmen. Tausende Menschen warten aktuell auf ein Spenderorgan. Südafrika hat erstmals die K.O.-Phase einer Fußball-WM erreicht. Das Team gewann das letzte Vorrundenspiel gegen Südkorea mit 1:0. Raus ist dagegen Tschechien nach einer 0:3-Pleite gegen Co-Gastgeber Mexiko. Ebenfalls eine Runde weiter sind die Schweiz, Kanada, Marokko, Brasilien und Bosnien-Herzegowina.
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3: Die Sonne setzt sich heute Vormittag fast überall durch. An der Küste kann es am Anfang noch neblig sein, der löst sich aber langsam auf. Richtung Nachmittag kommen ein paar Wolken dazu, bleibt aber trocken. Dazu wird's richtig heiß, die Höchstwerte liegen bei 27 bis 37 Grad. Morgen erst weiter sonnig, später im Westen einzelne Schauer und Gewitter, maximal bis 38 Grad.
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5: Cool, dass ihr weiter dabei seid. Kurz nach 10 haben wir es. Gefühlt wie mittags in der Sahara. Kommt gut durch die Hitzewelle mit dem coolen Sound der 80er. Hier jetzt in Gedenken an den King of Pop, Michael Jackson, der heute vor 17 Jahren im Alter von 50 Jahren an einer Überdosierung des Narkosemittels Propofol gestorben ist. Seine Musik lebt aber weiter bei uns im Jackson Radio auf 80s80s.de und in der kostenlosen Sender-App. Daraus jetzt sein 87er-Hit Smooth Criminal. Ich bin Torte. Schön, dass ihr dabei seid.

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1: Mike Campbell spielt in der Band von Tom Petty. 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Mikes Frust ist groß, als Tom Petty an seiner Idee nicht interessiert ist. 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Yeah.

oder war doch was Rick Astley mit Never Gonna Give You Up. Der Ticket-Track des Tages für die 80s Summer Live Weeks. Wir schenken euch Tickets for free für diesen Konzertsommer der coolsten 80s Stars. 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August zu seiner Summer Show in Köln. 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Darüber und in unserer Sender-App kommt ihr auch zum Summer Radio mit den coolsten Sommerhits der 80er wie hier von unserem Headliner Montagabend auf der Kieler Woche. Hier ist Nick Kershaw für euch mit I Won't Let the Sun Go Down on Me. Bilder von dem tollen Konzertabend seht ihr auf

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1: Eine gute alte Bekannte ist wieder da. Maggie Reilly nämlich kommt auf Tour. Seit über 40 Jahren ist die schottische Sängerin im Showgeschäft und vor allem erinnern wir uns, ihre Stimme machte Mike Oldfield plötzlich tanzbar. Maggie Reilly prägte 83 unter anderem mit Foreign Affair den Sound von Mike Oldfield. Der atmosphärische Gesang sowie die sphärischen Sounds des Tracks inspirierte auch die Clubszene. Die Italo-Disco-Band Samoa Park zum Beispiel nahm die schwebende Struktur von Foreign Affair sowie Turbular Bells und übersetzte sie in ein clubtaugliches Format namens Turbular Affair. Tja, so kam der Sound von Oldfield und Reilly sogar in die Diskotheken der 80er. Dieses fast schon experimentelle Soundfeeling bringt Maggie Reilly jetzt 2026 also mit auf Tour, vielleicht auch in einer tanzbaren Variante. Wir erleben ihr Best-of in 10 deutschen Städten von August bis Oktober. Alle Infos, die genauen Termine stehen auf 80s80s.de. Welcome, Maggie Reilly.

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Ihr hört den coolen Sound der 80er, 80s, 80s hier, während ihr at work mit dem Ventilator gegen die Wärme kämpft. Jetzt ein Song aus unserem neuen Yachtrock Radio. Findet ihr die noch 33 weitere Streaming Radios ganz bequem in unserer kostenlosen Sender-App und auf 80s80s.de. Der entspannte West Coast Sound der 80er passt wunderbar zu diesem geilen Sommerwetter jetzt mit Foreigner und Waiting for a Girl Like You.

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1: Im Studio von Riebe sei freundlieb. Heiß, heißer Hartmut. Das Hoch Hartmut legt nochmal einen Zahn zu und lässt die Temperaturen weiter steigen. Heute, aber auch morgen und Samstag erwartet der Deutsche Wetterdienst bis zu 41 Grad. Die Weltgesundheitsorganisation mahnt, dass Europa mehr in den Hitzeschutz investieren muss. Sollte es bei großer Hitze für Beschäftigte mehr Pausen geben? Das zumindest fordert der Europäische Gewerkschaftsbund und nennt die Fußball-WM als Vorbild mit ihren Trinkpausen. Bauarbeiter, Obstpflücker oder Busfahrer bräuchten aber länger als 3 Minuten und das ohne Lohnverlust. Nach 2 heftigen Erdbeben werden in Venezuela viele Opfer befürchtet. Bislang melden die Behörden über 30 Tote und 700 Verletzte. Mehrere Gebäude stürzten ein. Der Flughafen der Hauptstadt Caracas wurde schwer beschädigt und musste den Betrieb einstellen. Zum Abschluss der WM-Vorrunde spielt Deutschland heute gegen Ecuador. Nach den beiden Siegen gegen Curaçao und die Elfenbeinküste steht das DFB-Team als Gruppensieger schon sicher in der K.O.-Runde. Anstoß ist um 22 Uhr unserer Zeit.
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3: Sonnig ist es gerade in vielen Ecken, an der Nordseeküste kann es aber noch ein bisschen neblig sein. Im Lauf des Tages setzt sich dann fast überall die Sonne durch, später kommen nur ein paar Wolken dazu, trocken bleibt's. Und das Ganze wird richtig heiß mit 27 bis 37 Grad, vereinzelt im Westen sogar nahe 40 Grad. Morgen erst weiter sonnig und trocken, zum Nachmittag im Westen mal ein Schauer oder ein Gewitter. Maximal 31 bis 38 Grad.
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5: Kurz nach 11, Donnerstagvormittag, Stern, Sonne glüht und ihr sicher auch. In ganz Europa steigen aktuell die Thermometer auf ungewöhnlich hohe Zahlen. Denkt dran, viel trinken und habt bitte auch ein Auge, besonders auf ältere Mitmenschen oder diejenigen, die mit der Hitzewelle nicht so klarkommen und auch auf eure Haustiere. Das ist schon krass, was da in diesen Tagen abgeht. Haltet es wie Lionel Richie in seinem 83er Sommerhit All Night Long. Feiern, Arbeit vergessen und Leute auf der Straße treffen. Aber bitte im Schatten und dabei gut gelaunt sein. Fiesta Forever hier jetzt mit Lionel Richie aus unserem Apple Web Summer Radio.

0: Diese Band war die Blaupause für unseren eigenen Erfolg. Dirk Darmstädter von den Jeremy Days über The Cure, Lullaby.
1: Cure, natürlich ganz, ganz wichtige Gruppe, auch gerade in den 80er Jahren, auch wenn man sich ihren ganzen Werdegang anschaut, von einer wirklich New Wave Band zu einer Full-Fledged Pop-Wahnsinnstruppe. Wir haben damals als Jeremy Days immer geguckt, welche Techniker und welche Produzenten haben mit The Cure gearbeitet, weil mit denen würden wir auch ganz gerne arbeiten. Großartige Songs, tolle Band und hier kommt eines ihrer schönsten Stücke.

0: Rick Springfield mit Celebrate Youth bei 80s. Kommt super weiter durch den Donnerstag und passt gut weiter auf.
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1: Wir schauen in die Charts des heutigen Tages im Jahre 1986. Und da steht hier in Deutschland auf Platz 1 bereits in der zweiten Woche Atlantis is Calling von Modern Talking. Und der heutige 25. Juni ist ein sehr trauriger Tag für die Musikwelt und ganz besonders für die Fans von Michael Jackson. Er stirbt am 25. Juni 2009 in Los Angeles. Was wären die 80er ohne ihn und vor allem ohne sein 1982er Album Thriller? Mit knapp 66 Millionen verkauften Exemplaren gilt Thriller als weltweit meistverkauftes Album aller Zeiten.

Wir denken natürlich auch an sein 87er Nachfolgealbum Bad. Bad erreicht in über 20 Ländern die Spitze der Albumcharts. 9 der insgesamt 11 Songs des Albums werden als Single ausgekoppelt.

0: So wurde Michael Jackson zum King of Pop. Wir denken heute an seinem Todestag ganz besonders an ihn, Michael Jackson.
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Hier ist 80s, ihr hört den coolen Sound der 80er. Jetzt mal etwas entspannter bei dieser Hitze. Ein Song aus unserem Romantic Rock Radio in der kostenlosen Sender-App und auf 80s80s.de. Das ist von 34 Streaming-Radios nur das für die rockigen Love-Hymnen der 80er. Daraus jetzt Bryan Adams für euch mit seiner 84er-Ballade Heaven.

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1: Im Studio von Riebe sei freundlieb. Deutschland erwartet den Hitzehöhepunkt. Heute rechnet der Deutsche Wetterdienst lokal mit bis zu 41 Grad. Das wäre ein neuer Allzeitrekord für einen Junitag. Auch in den kommenden Tagen sieht es nach über 40 Grad aus. Die Bundesärztekammer ruft dazu auf sich, aber auch auf andere zu schauen. Bundesverteidigungsminister Pistorius will die Bundeswehr ins Erdbebengebiet nach Venezuela schicken. Bis zu 6 Transportflugzeuge werden bereitgestellt. Gleich 2 schwere Beben erschütterten das südamerikanische Land, Dutzende Häuser stürzten ein. Die Behörden gehen bisher von rund 30 Toten aus. Die Polizei bereitet sich auf einen Großeinsatz beim AfD-Bundesparteitag in 1,5 Wochen in Erfurt vor. Die Welt am Sonntag berichtet, dass bis zu 50.000 Gegendemonstranten erwartet werden, darunter auch über 2.000 gewaltbereite Linksextreme. Gerechnet wird unter anderem mit Störaktionen bei der Anreise der Delegierten. Das Ticket für die K.O.-Runde hat die deutsche Fußballnationalmannschaft bei der WM schon in der Tasche. Heute Abend geht's zum Abschluss der Gruppenphase noch gegen Ecuador. Torgarant Dennis Undav steht trotz seiner beiden Super-Joker-Einsätze mit 3 Treffern erneut nicht in der Startelf.
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3: Sonnig ist es gerade in vielen Ecken, an der Nordseeküste kann es aber noch ein bisschen neblig sein. Im Lauf des Tages setzt sich dann fast überall die Sonne durch, später kommen nur ein paar Wolken dazu, trocken bleibt's. Und das Ganze wird richtig heiß mit 27 bis 37 Grad, vereinzelt im Westen sogar nahe 40 Grad. Morgen erst weiter sonnig und trocken, zum Nachmittag im Westen mal ein Schauer oder ein Gewitter. Maximal 31 bis 38 Grad.
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4: 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In 6 Monaten gibt's bei vielen von euch jetzt sicher eine Weihnachtsgans, Ente oder Würstchen mit Kartoffelsalat. Bei dieser Tropenhitze heute eher den XXL-Eisbecher. Und dazu von mir, wie gewohnt mittags unter der Woche, 3 80s jetzt im XXL-Format. Gleich die niederländische New Wave Band Time Bandits mit der großartigen Maxi ihres 83er-Tracks I'm Only Shooting Love. Vorweg noch In Excess mit Original Sin in der Extended Mix Maxi-Version. Ich bin Torte, schön, dass ihr dabei seid.

0: Die Time Bandits mit I'm Only Shooting Love hier in der 80s.
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0: Hört ihr täglich ab kurz nach 12 unter der Woche und macht richtig Bock aufs Maxi-Radio in unserer Sender-App und auf 80s.de. Darüber genießt ihr Maxis nonstop. Mittags hier immer 3 Exemplare daraus. Und da gibt es heute Maxi Nummer 3 in Gedenken an einen der größten Popstars seiner Zeit und weit darüber hinaus. George Michael, der britische Sänger, Musiker und Produzent, wäre heute 63 geworden. Sein Leben war ja eine wahre Achterbahnfahrt. Er war Teenie-Schwarm bei Wham, wurde Solo zum Megastar, hatte aber auch mit öffentlichen Abstürzen zu kämpfen. Am ersten Weihnachtstag 2016 starb George Michael mit nur 53 Jahren zu Hause an einer Herzerkrankung und einer Fettleber. Vor 3 Jahren, zu George Michaels 60. Geburtstag, haben wir auf 80s.de den spannenden 4-teiligen Podcast The Story of George Michael gestartet. 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
2: Everyone blows smoke up your bottom, you know.
3: Alle blasen dir Zucker in den Allerwertesten und alle sagen dir, dass du toll bist. Du erfährst nie die Wahrheit. Es gibt nur Leute, die versuchen, ihren Job zu rechtfertigen und weiter von dir bezahlt zu werden. Also sagen sie nur das, was er gerne hören möchte.
2: And keep getting paid by him, you know. So they just say the things that he wants to hear.
0: Wieso der Traum von der großen Solokarriere für ihn zum Albtraum wird und vieles, vieles mehr über George Michaels Leben, erfahrt ihr im 80s Original Podcast The Story of George Michael, der heute 63 geworden wäre. Posthum Happy Birthday und danke für die großartigen Hits, wie hier jetzt Wham mit dem Wham-Rap in der Maxi-Version bei 80s. Wham!

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1: Jon Bon Jovi hat seine Stimme wieder und damit ist der Sänger jetzt bereit für die Forever Tour. Der Bon Jovi Frontmann unterzog sich ja 2024 einer Operation, sodass die Band lange Zeit den Bühnen fernbleiben musste. Und jetzt lange nach dem Eingriff an den überlasteten Stimmbändern erklärt Jon: Ich bin vollständig erholt. Es hat länger gedauert, als ich dachte, aber es musste stimmen. Wir haben nie den Glauben verloren, sagt er. Jon würdigt auch die Geduld und den Beistand seiner Musikerkollegen und spricht von einer Wiedergeburt der Band. Die Tournee und Jons wiedergewonnene Gesundheit ermöglichen es der Band nun endlich, ihr 2024er Album Forever gebührend mit den Fans zu feiern. Wir sagen also Welcome back, Bon Jovi.
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Hier ist der 80s 80s am 25. Juni. Ein geschichtsträchtiger Gedenktag der Musikgeschichte. Zum einen wäre George Michael heute 63 geworden und zum anderen jährt sich zum 17. Mal heute der Todestag von Michael Jackson. Seine Musik lebt aber weiter bei uns im Jackson Radio auf 80s80s.de und in der kostenlosen Sende-App. Daraus jetzt Michael mit seiner 82er Powerballade Human Nature.

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1: Im Studio Finnriebe, sei freundlieb. Nach den schweren Erdbeben in Venezuela mit Dutzenden Toten und zerstörten Häusern will auch Deutschland helfen. Bundesverteidigungsminister Pistorius plant, die Bundeswehr ins Katastrophengebiet zu schicken. Bisher wurden rund 30 Tote bestätigt. Die Hitze legt noch eine Schippe drauf. In Deutschland werden heute rekordverdächtige 41 Grad erwartet. Schon seit Tagen ächzen viele hierzulande und auch bei unseren europäischen Nachbarn unter der Hitze. In Spanien, Großbritannien und Frankreich wurden Temperaturrekorde aufgestellt. Das Social-Media-Verbot für Jugendliche in Australien wirkt offenbar kaum. Das Gesetz wird unter anderem mit Fake-Accounts umgangen, heißt es in einer neuen Studie von Forschern. Australien hatte vor einem halben Jahr TikTok und Co. für unter 16-Jährige verboten. Zum Abschluss der WM-Vorrunde spielt Deutschland heute gegen Ecuador. Nach den beiden Siegen gegen Curaçao und die Elfenbeinküste steht das DFB-Team als Gruppensieger schon sicher in der K.O.-Runde. Anstoß ist um 22 Uhr unserer Zeit.
2: Mit KI-Support. Sonnig und trocken ist es gerade fast überall, nur im Nordwesten hängen ein paar Wolken. Bis zum Nachmittag bleibt das hochsommerlich, später ziehen in den Bergen mal ein paar Wolken rein und die Höchstwerte liegen meist bei 27 bis 37 Grad, vereinzelt sind knapp 40 drin. Morgen startet's noch sonnig, später kommen von Westen her vereinzelt Schauer und am Abend auch mal ein Gewitter, dazu maximal 41 Grad.
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4: Kurz nach eins kommt möglichst entspannt weiter durch diesen tropischen Donnerstag. Ich bin Torte. Sternsonne gibt alles und sorgt in ganz Europa gerade für Juni-Hitzerekorde. Kleiner Trost, in 6 Monaten ist Weihnachten, da ist es auf alle Fälle erfrischender. Jetzt heißt es erstmal ganz nach dem Motto von Billy Idol, schwitzen in der Hoffnung, dass Deo hält. Hier kommt Hot in the City.

0: ist die ultimative One-Man-Show der 80s. Reinhold Heil von Spliff über Howard Jones. What is Love?
1: Howard Jones mal live gesehen, ich glaube im Quartier Latin. Er alleine natürlich mit Synthesizern und Drumcomputern und hat keine Bandmaschine gehabt, so wie ich die Sache sehe, sondern hatte das alles im Griff und hat diese unglaublichen Vokalparts gesungen selber. Und das hat mich völlig fertig gemacht, weil ich gedacht habe, das sowas könnte ich nie im Leben, obwohl ich diese Musik gerne machen würde, auch solche Songs gerne schreiben würde, aber dann mich auf die Bühne stellen, ich würde in die Hose machen. Und das hat er da Tour after Tour oder so hat er das durchgezogen und deswegen einer der von mir am meist bewunderten Menschen aus der britischen Szene aus den 80ern.

0: Madonna mit Dress You Up bei 80s. Die Queen of Pop hat kürzlich erklärt, dass sie nur noch gedressed in der Öffentlichkeit sich zeigen will. Zitat, ich möchte mich nicht länger nackt zeigen, weil sich heute jeder nackt zeigt. Gut, mit 67 ist die Einsicht auch nicht so verkehrt. Anderes Thema.
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0: Immer dienstags, donnerstags und samstags gibt Morgenmann und Musikexperte Peter Illmann genau solchen vergessenen 80-Songs eine geniale Plattform. Heute Peter, von wem?
2: Johnny Hates Jazz, eine Band, die wir ganz gut kennen, zum Beispiel mit ihrem Riesenhit, der bei uns auch oft läuft, Shattered Dreams. Now you've given me. Aber die Jungs haben auch noch ganz andere Sachen gemacht, die bei uns so ein bisschen wirklich in Vergessenheit geraten sind. Hier zum Beispiel ein Lied, über das Clark Detschler, Bandmitglied, sagt, es ist ein Lied über Prostituierte, darüber, dass man gar nicht darüber nachdenkt, dass die auch mal Schulmädchen waren, einmal Hockey gespielt haben und solche Sachen. Ich habe mich immer für Prostituierte geschämt, aber ich musste mit einer reden, um diesen Song zu schreiben. Ich wusste es nicht, aber sie war eine erstklassige Prostituierte. Aber ihre Augen und die Fassade, die sie aufbaute, die hatten etwas Trauriges an sich. Ich unterhielt mich in einer Bar in Los Angeles mit ihr und daraufhin habe ich diesen Song geschrieben. Und das ist auf keinen Fall irgendwie beleidigend gemeint, es ist nur eine Beobachtung der Person, die ich getroffen habe. Ein kluges und hochklassiges Mädchen. Johnny Hates Jazz und Heart of Gold.
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von Modern Talking. Und der heutige 25. Juni ist ein sehr trauriger Tag für die Musikwelt und ganz besonders für die Fans von Michael Jackson. Er stirbt am 25. Juni 2009 in Los Angeles. Was wären die 80er ohne ihn und vor allem ohne sein 1982er Album Thriller? Mit knapp 66 Millionen verkauften Exemplaren gilt Thriller als weltweit meistverkauftes Album aller Zeiten.

Wir denken natürlich auch an sein 87er Nachfolgealbum Bad. Bad erreicht in über 20 Ländern die Spitze der Albumcharts. 9 der insgesamt 11 Songs des Albums werden als Single ausgekoppelt.

So wurde Michael Jackson zum King of Pop. Wir denken heute an seinem Todestag ganz besonders an ihn, Michael Jackson. 80s, 80s, Real 80s Radio.

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Großartiger Partyhit von 1984, Alpha Will mit Jetset hier bei 80s. In Anbetracht des näher rückenden tropischen Wochenendes und den damit verbundenen Sommerfesten und Beachpartys hier der Hinweis auf unser Partyradio. Das findet ihr auf 80s.de und in unserer Sender-App. Damit habt ihr durchweg die coolsten 80er-Hits zum Abfeiern am Start. Gibt auch noch 33 weitere Radios in der App und im Web, so zum Beispiel das Funk and Soul Radio mit den groovigsten Hits der 80er, wie jetzt Rufus und Chaka Khan mit Angel.

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1: Im Studio Cornelius Dreger. Verteidigungsminister Pistorius will die Bundeswehr ins Erdbebengebiet nach Venezuela schicken. Bis zu 6 Transportflugzeuge werden bereitgestellt. Gleich 2 schwere Beben erschütterten das südamerikanische Land. Dutzende Häuser stürzten ein. Mindestens 160 Menschen starben. Die Deutsche Bahn rät Kunden wegen der Hitze von Reisen ab und bietet Stornierungen an. Das Unternehmen rechnet mit Zugausfällen und Verspätungen, unter anderem auch wegen möglicher Böschungsbrände oder heftiger Gewitter. Wer sein Ticket storniert, bekommt sein Geld zurück. Bei den Ländern, Städten und Gemeinden wird das Geld immer knapper. In Berlin wird heute darüber beraten, wie der Bund für Entlastung sorgen kann. Dazu treffen sich die Länderchefs auch direkt mit Kanzler Merz. Sie fordern vor allem dort Unterstützung, wo durch Bundesgesetze mehr Kosten entstehen. Zum Abschluss der WM-Vorrunde spielt Deutschland heute gegen Ecuador. Nach den beiden Siegen gegen Curaçao und die Elfenbeinküste steht das DFB-Team als Gruppensieger schon sicher in der K.O.-Runde. Anstoß ist um 22 Uhr unserer Zeit.
2: Mit KI-Support. Sonnig und trocken ist es gerade fast überall, nur im Nordwesten hängen ein paar Wolken. Bis zum Nachmittag bleibt das hochsommerlich, später ziehen in den Bergen mal ein paar Wolken rein und die Höchstwerte liegen meist bei 27 bis 37 Grad, vereinzelt sind knapp 40 drin. Morgen startet's noch sonnig, später kommen von Westen her vereinzelt Schauer und am Abend auch mal ein Gewitter, dazu maximal 41 Grad.
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4: Kurz nach zwei kommt Super Show in den Donnerstagnachmittag. Ich bin Torte. Denkt dran bei der Hitze. Viel trinken, sonst gibt's Kreislauf und zudem lässt die Konzentration erheblich nach. 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
1: Neil Tennant von den Pet Shop Boys spielte seinen Musikerkollegen neue Songs vor. Nur einen überspringt er, West End Girls. Warum sich Neil ausgerechnet für den späteren Welthit schämte und warum das, was ihm da so peinlich war, auch in der finalen Version des Liedes noch zu hören ist, das erzähle ich euch in meinem Podcast. Hey.

Montagabend stand er live auf der 80s Fördebühne bei der Kieler Woche. Nick Kershaw war das mit The Riddle. Bilder von dem tollen Abend mit euch und auch den Jungs von Remote, Europas gefragtester Depeche Mode Tribute Band, seht ihr auf 80s.de und auf unseren Social Media Seiten bei Instagram und Facebook. Hier jetzt dem Wettermotto entsprechend, dass es heiß wird, aus unserem App und Web Summer Radio. Hier ist Glenn Frey für euch mit The Heat is On.

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Camouflage. Madonna. Und neu dabei, Wham, I'm your

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Jetzt schon auf den Herbst freuen, denn Heaven 17 bringen im November mit einer neuen Tour ihren legendären Sound wieder live nach Deutschland. Ja, damit feiert die britische Band auch den 45. Geburtstag ihres Debütalbums Penthouse and Pavement aus dem Jahr 81. Mit dem Nachfolgewerk The Luxury Gap kam dann der weltweite Durchbruch. Hits wie Temptation machten Heaven 17 zu absoluten Stars der New Wave-Szene. Von den ehemals drei Gründungsmitgliedern sind aktuell noch Sänger Glenn Gregory und Keyboarder Martin Ware mit dabei, der auch Mitbegründer von The Human League war. Die Electronically Yours Tour 2026 bringt Heaven 17 also wieder nach Deutschland für insgesamt 9 Termine. Und

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0: Ihr hört den coolen Sound der 80er. Hier ist 80s 80s am 25. Juni, ein geschichtsträchtiger Gedenktag der Musikgeschichte. Zum einen wäre George Michael heute 63 geworden und zum anderen jetzt sich zum 17. Mal heute der Todestag von Michael Jackson. Ich kann mich da noch sehr gut dran erinnern. Ich hatte damals eine Abendsendung, war auch ein Donnerstag, als gegen 22.30 Uhr deutscher Zeit die ersten Meldungen eintrafen, dass der King of Pop leblos in seinem Haus aufgefunden wurde. Kurz nach 1 Uhr tritt in tiefer Trauer Bruder Jermaine Jackson vor die Presse und bestätigt:
1: This is hard. My brother, the legendary King of Pop, Michael Jackson, passed away on Thursday, June 25th, 2009 at 2:26 p.m.
0: Gestorben ist Michael Jackson mit nur 50 Jahren an einer Überdosierung des Narkosemittels Propofol. Seine Musik lebt aber weiter und das mit seinen coolsten, besten und erfolgreichsten Hits im Jackson Radio auf 80s80s.de und in unserer kostenlosen Sender-App. Daraus jetzt Michael mit seiner 87er Ballade I Just Can't Stop Loving You.

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1: Im Studio Cornelius Dreger. Nach den schweren Erdbeben in Venezuela mit mindestens 160 Toten will auch Deutschland helfen. Verteidigungsminister Pistorius plant, die Bundeswehr ins Katastrophengebiet zu schicken. Zwei schwere Beben erschütterten Venezuela, Dutzende Häuser stürzten ein. Heiß, heißer Hartmut. Hochhartmut legt nochmal einen Zahn zu und lässt die Temperaturen weiter steigen. Heute, aber auch morgen und Samstag erwartet der Deutsche Wetterdienst bis zu 41 Grad. Die Weltgesundheitsorganisation mahnt, dass Europa mehr in den Hitzeschutz investieren muss. Das Social-Media-Verbot für Jugendliche in Australien wirkt offenbar kaum. Das Gesetz wird unter anderem mit Fake-Accounts umgangen, heißt es in einer neuen Studie. Australien hatte vor einem halben Jahr TikTok und Co. für unter 16-Jährige verboten. Das Ticket für die K.O.-Runde hat die deutsche Fußballnationalmannschaft bei der WM schon in der Tasche. Heute Abend geht es zum Abschluss der Gruppenphase noch gegen Ecuador. Torgarant Dennis Undorf steht trotz seiner beiden Super-Joker-Einsätze mit 3 Treffern erneut nicht in der Startelf.
2: Mit KI-Support.
3: Sonne satt und knochentrocken ist es am Nachmittag in Deutschland. Nur Richtung Nordwesten hängen mal ein paar mehr Wolken und in den Bergen kommt später auch mal mehr Bewölkung dazu. Dazu wird's richtig heiß, meistens 33 bis 37 Grad, im Westen teils nahe 40. Morgen bleibt es sonnig, später sind im Westen vereinzelt Schauer oder Gewitter drin mit bis zu 38 Grad.
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5: So, Freunde, es ist nicht nur Donnerstagnachmittag, kurz nach 15 Uhr. Wir sind auch mittendrin in unseren Live-Weeks. Der Konzertsommer 2026 ist im vollen Gange. Und ihr bekommt die Tickets bei uns for free geschenkt. Und die nächsten Tickets sollten gleich über den Tisch gehen. Dann checkt ihr auch nochmal ganz genau, wie das alles abläuft. Steht aber auch online. Jetzt erstmal rein in die Stunde mit Walking on Sunshine.

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1: Konkurrenten, die doch befreundet waren. Steve Norman von Spandau Ballet über Duran Duran, A View to a Kill.
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3: Spandau Ballet und Duran Duran galten lange als große Rivalen, aber hinter den Kulissen war da immer gegenseitiger Respekt. Wir haben nie gegeneinander gearbeitet, sondern eher nebeneinander. Wenn wir uns getroffen haben, war das wie unter alten Freunden. A View to a Kill erinnert mich genau daran.
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0: 80s, 80s, Donnerstag, Feierabend, Endspurt und ihr seid herzlich eingeladen zu den coolsten Konzerten der 80s Stars in diesem Sommer. Heute geht es zu Rick Astley mit diesem Ticket-Track des Tages. Ja, ich würde mal sagen, macht mal alle mit.
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0: Jeden Morgen kurz nach 7 erfahrt ihr im Peter Ellmann Morgen als erstes, zu welchem Konzert es heute geht und vor allem mit welchem Gewinner, also Ticket Track des Tages. Der läuft dann öfters einen Tag über. Merkt euch eine Uhrzeit, tragt das online ein auf 80s80s.de. Hier findet ihr alle Infos und mit ein bisschen Glück gibt es auch einen Rückruf, wie es bei Stefan aus Mülheim. Hi.
2: Hallo, grüß dich, Todd.
0: Hi. Stefan, erstmal möchte ich von dir ein authentisch glaubhaftes Zeichen, dass du richtig Bock hast auf Rick Astley. Sag mir mal einen Song von ihm.
2: Ach, was soll ich anfangen? Whenever you need somebody, take me to your heart. Das ist so eine klassische Erinnerung, wie sagt man, an die späte Jugend. Mhm. Also, tatsächlich an meine späte Tanzschulzeit. Denn da liefen ja damals so diese stockrechten Waterman Sachen rauf und runter. Da hatte man ja schöne Vorlagen immer zum Tanzen. Ich verfolge auch gerne ja so meine 80er-Künstler weiter.
0: Der ist ja bis heute fleißig und sehr eigenständig dabei. Ich fand vor allem die Maxi-Versionen in den 80ern von Never Gonna Give You Up und so weiter richtig klasse. Das waren ja bombastische Dancefloor-Werke.
2: Hier haben die teilweise wirklich richtig gut gemacht. Also muss ich auch sagen, das waren also noch mit die besten Maxis, die es dann in den 80ern gab.
0: Ja. Ja, du hast ja auch alles richtig gemacht, hast gecheckt, wann Never Gonna Give You Up lief. Eingetragen online, das heißt für dich, du gewinnst 2 Karten für Rick Astley am 4.8. in Köln. Glückwunsch!
2: Ah, das ist ja super, wunderbar. Freuen wir uns auf jeden Fall sehr drüber. Für uns ja um die Ecke glücklicherweise.
0: Also, ja, ich kenne es, ist alles eine Suppe. Ich bin aus Dortmund eigentlich.
2: Ja, genau.
0: Gut. Deswegen, ne? Hey, super. Dann viel Vorfreude, mein Lieber. Ja, das wird ein toller Konzertsommer. Und bleib uns gewogen, Stefan.
2: Ja, das auf jeden Fall. Ich bleib die ganze Zeit dran. Und einen angenehmen Tag dann noch.
0: Ja, dir auch. Weiter frohes Schwitzen. Ciao. Ja,
2: danke sehr. Bis dann. Ciao.
0: Ja, Tickets für Duran Duran, Pet Shop Boys oder eben heute Rick Astley. Macht's genauso wie Stefan. Tragt online ein, wann der Ticket-Track des Tages läuft. Never Gonna Give You Up spiele ich auf jeden Fall auch nochmal. Ich sag mal spätestens in der nächsten Stunde. Gewinnt Tickets für eure 80s Stars live on stage mit den 80s Live Week.

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1: Wir schauen in die Charts des heutigen Tages im Jahre 1986. Und da steht hier in Deutschland auf Platz 1 bereits in der zweiten Woche Atlantis is Calling von Modern Talking. Und der heutige 25. Juni ist ein sehr trauriger Tag für die Musikwelt und ganz besonders für die Fans von Michael Jackson. Er stirbt am 25. Juni 2009 in Los Angeles. Was wären die 80er ohne ihn und vor allem ohne sein 1982er Album Thriller? Mit knapp 66 Millionen verkauften Exemplaren gilt Thriller als weltweit meistverkauftes Album aller Zeiten.

Wir denken natürlich auch an sein 87er Nachfolgealbum Bad. Bad erreicht in über 20 Ländern die Spitze der Albumcharts. 9 der insgesamt 11 Songs des Albums werden als Single ausgekoppelt.

0: So wurde Michael Jackson zum King of Pop. Wir denken heute an seinem Todestag ganz besonders an ihn, Michael Jackson.
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80s, 80s, Donnerstagnachmittag. Wir haben da eine coole Sammlung von Radios online und in der App, die voll auf die Sommerstimmung gehen. Zum Beispiel Italo-Disco, 80s, 80s, Reggae, Summer und auch unser ganz neues Yacht-Rock-Radio für den mega entspannten East Coast-Sound. Und da, weiß nicht, habe ich das Gefühl, da kannst du Fünfer einfach so richtig gerade sein lassen, ja. In Gedanken dem Sonnenuntergang entgegenschippern mit einer Pina Colada, jetzt Rupert Holmes.

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1: Im Studio Cornelius Dreger. Verteidigungsminister Pistorius will die Bundeswehr ins Erdbebengebiet nach Venezuela schicken. Bis zu 6 Transportflugzeuge werden bereitgestellt. Gleich 2 schwere Beben erschütterten das südamerikanische Land. Dutzende Häuser stürzten ein. Mindestens 160 Menschen starben. Die Deutsche Bahn rät Kunden wegen der Hitze von Reisen ab und bietet Stornierungen an. Das Unternehmen rechnet mit Zugausfällen und Verspätungen, unter anderem auch wegen möglicher Böschungsbrände oder heftiger Gewitter. Wer sein Ticket storniert, bekommt sein Geld zurück. Bei den Ländern, Städten und Gemeinden wird das Geld immer knapper. In Berlin wird heute darüber beraten, wie der Bund für Entlastung sorgen kann. Dazu treffen sich die Länderchefs auch direkt mit Kanzler Merz. Sie fordern vor allem dort Unterstützung, wo durch Bundesgesetze mehr Kosten entstehen. Zum Abschluss der WM-Vorrunde spielt Deutschland heute gegen Ecuador. Nach den beiden Siegen gegen Curaçao und die Elfenbeinküste steht das DFB-Team als Gruppensieger schon sicher in der K.O.-Runde. Anstoß ist um 22 Uhr unserer Zeit.
2: Mit KI-Support.
3: Sonne satt und knochentrocken ist es am Nachmittag in Deutschland. Nur Richtung Nordwesten hängen mal ein paar mehr Wolken und in den Bergen kommt später auch mal mehr Bewölkung dazu. Dazu wird's richtig heiß, meistens 33 bis 37 Grad, im Westen teils nahe 40. Morgen bleibt es sonnig, später sind im Westen vereinzelt Schauer oder Gewitter drin mit bis zu 38 Grad.
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5: Yep, 80s überall. Schön, dass ihr dabei seid. Ich bin George, kurz nach 16 Uhr. Und apropos George, rüber zu meinem griechischen Namensvetter und er ruhe in Frieden, der gute George Michael. 1986 haben sich Wham ja getrennt. Danach begann eine riesen erfolgreiche Karriere solo für George Michael. Trotzdem ging es drunter und drüber. Es gab Auf und Abs und das erlebt ihr alles in einer tollen Podcast-Serie. 80s, The Story of George Michael findet ihr online und in der App und die Mucke dazu jetzt. Auch Wham, The Edge of Heaven.

0: 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Lisa Stansfield, All Around the World.
1: Mit ihren Freunden spielt Lisa Stansfield in einer Band. Doch dann drängt die Plattenfirma sie zu einer Solokarriere. Durch welchen genialen Trick Lisa weder ihre Freunde noch die gemeinsame Band verlassen musste und auch die Plattenfirma zufriedenstellte, das erzähle ich euch in meinem Podcast.

Damon mit Madonna im Background. Für mich ist der Song fast noch mehr ein Sommerhit als die Nummer gleich von Bryan Adams, ihr wisst schon, mit Summer of 69. Aber das Wichtigste ist doch, dass die gute Laune rüberkommen soll. Geht online, checkt gerne unser Summer Radio, da haben wir noch weit über 30 weitere Radios für jeden Musikgeschmack und jede Laune. Aber jetzt erstmal weiter mit Bryan Adams, also rein in den Rock-Sommer.

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Und neu dabei, Trans X. Living on Video. 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
1: Eine gute alte Bekannte ist wieder da. Maggie Reilly nämlich kommt auf Tour. Seit über 40 Jahren ist die schottische Sängerin im Showgeschäft und vor allem erinnern wir uns, ihre Stimme machte Mike Oldfield plötzlich tanzbar. Maggie Reilly prägte 83 unter anderem mit Foreign Affair den Sound von Mike Oldfield. Der atmosphärische Gesang sowie die sphärischen Sounds des Tracks inspirierte auch die Clubszene. Die Italo-Disco-Band Samoa Park zum Beispiel nahm die schwebende Struktur von Foreign Affair sowie Turbular Bells und übersetzte sie in ein clubtaugliches Format namens Turbular Affair. Tja, so kam der Sound von Oldfield und Reilly sogar in die Diskotheken der 80er. Dieses fast schon experimentelle Soundfeeling bringt Maggie Reilly jetzt 2026 also mit auf Tour, vielleicht auch in einer tanzbaren Variante. Wir erleben ihr Best-of in 10 deutschen Städten von August bis Oktober. Alle Infos, die genauen Termine stehen auf 80s80s.de. Welcome, Maggie Reilly.

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Sit and Wait. Hier ist 80s 80s am Donnerstagnachmittag im Feierabend-Endspurt. Gerade eben haben wir über den Geburtstag des verblichenen Stars George Michael gesprochen, der heute 63 geworden wäre. Es gibt noch einen weiteren traurigen Tag. Heute ist der 17. Todestag inzwischen von Michael Jackson. Viel Michael Jackson hört ihr auch in unserem Jackson Radio online und in der App.

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1: Im Studio Cornelius Dreger. Das Ticket für die K.O.-Runde hat die deutsche Fußballnationalmannschaft bei der WM schon in der Tasche. Heute Abend geht es zum Abschluss der Gruppenphase noch gegen Ecuador. Torgarant Dennis Undorf steht trotz seiner beiden Super-Joker-Einsätze mit 3 Treffern erneut nicht in der Startelf. Deutschland erlebt die bisher heißesten Tage des Jahres mit Temperaturen an die 40 Grad und keiner wirklichen Abkühlung in den Nächten. Betroffen von der Hitzewelle sind aber auch viele andere Teile Europas. In Spanien, Frankreich und Großbritannien wurden bereits Rekordwerte gemessen. Es gab Hitzewarnungen, Stromausfälle und Schulschließungen. Nach den schweren Erdbeben in Venezuela mit mindestens 160 Toten will auch Deutschland helfen. Verteidigungsminister Pistorius plant, die Bundeswehr ins Katastrophengebiet zu schicken. 2 schwere Beben erschütterten Venezuela, Dutzende Häuser stürzten ein. Die Länder sind sich einig, da wodurch Beschlüsse des Bundes Mehrkosten entstehen, soll der Bund auch zu 80% dafür aufkommen. Darauf haben sich die Länderchefs bei ihrem Treffen in Berlin geeinigt. Aktuell sitzen sie mit Kanzler Merz zusammen.
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3: Sonne satt und trocken ist es gerade fast überall. Nur Richtung Nordwesten hängen ein paar Wolken rum. Dazu richtig heiß. Aktuell so 27 bis 37 Grad. Im Westen teils noch drüber. In den Bergen wird es zum Abend leicht bewölkt, bleibt aber trocken. Morgen erst wieder viel Sonne, später im Westen einzelne Schauer und auch mal ein Gewitter. Und maximal bis 38 Grad.
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5: Donnerstag, Feierabend, Endspurt. Hoffe, alle schick, gesund und munter bei euch soweit. Bei mir gleich weiter mit einer Radio-Rarität von einer allerdings sehr berühmten 80s-Band. Ihr kennt ja Johnny Hates Jazz, ne? Shattered Dreams und viele andere Songs. Aber es gibt auch so ein paar Tracks, die unterm Radar liefen. Checken wir gleich mal aus. Erstmal rein in eine Stunde jetzt mit The Stranglers aus unserem 80s-80s Summer Radio online und in der App Always the Sun.

0: ein Auftritt, der alles verändert hat. Steve Norman von Spandau Ballet über Falco. Rock Me Amadeus.
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2: Falco kam damals völlig überraschend. So ein Typ im barocken Outfit, dazu elektronische Musik, das hatte vorher niemand so gesehen oder gehört. Rock Me Amadeus, das war mutig, eigenständig und absolut zeitgemäß. Leider ist Falco viel zu früh gegangen, aber dieser Song, der bleibt einzigartig.
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0: Ja, das hat doch was von Strand, Lagerfeuer, Sommer, gemütlich rumhocken, abhängen, Spaß haben. Die gute Madonna war das auf 80s, 80s. Und es gibt ja auch noch die Songs, die so ein bisschen unterm Radar fliegen.
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0: Da kümmern wir uns drum, genau gesagt, unser Morgenkollege Peter Illmann. Und heute geht es ja um eine Band, die ja selbst als Bandname ja total berühmt und bekannt ist, vor allem in den 80s, Peter.
2: Johnny Hates Jazz, eine Band, die wir ganz gut kennen, zum Beispiel mit ihrem Riesenhit, der bei uns auch oft läuft, Shattered Dreams. Now you've given me. Aber die Jungs haben auch noch ganz andere Sachen gemacht, die bei uns so ein bisschen wirklich in Vergessenheit geraten sind. Hier zum Beispiel ein Lied, über das Clark Detschler, Bandmitglied, sagt, es ist ein Lied über Prostituierte, darüber, dass man gar nicht darüber nachdenkt, dass die auch mal Schulmädchen waren, einmal Hockey gespielt haben und solche Sachen. Ich habe mich immer für Prostituierte geschämt, aber ich musste mit einer reden, um diesen Song zu schreiben. Ich wusste es nicht, aber sie war eine erstklassige Prostituierte. Aber ihre Augen und die Fassade, die sie aufbaute, die hatten etwas Trauriges an sich. Ich unterhielt mich in einer Bar in Los Angeles mit ihr und daraufhin habe ich diesen Song geschrieben. Und das ist auf keinen Fall irgendwie beleidigend gemeint, es ist nur eine Beobachtung der Person, die ich getroffen habe. Ein kluges und hochklassiges Mädchen. Johnny Hates Jazz und Heart of Gold.
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1: Wir schauen in die Charts des heutigen Tages im Jahre 1986. Und da steht hier in Deutschland auf Platz 1 bereits in der zweiten Woche Atlantis is Calling von Modern Talking. Und der heutige 25. Juni ist ein sehr trauriger Tag für die Musikwelt und ganz besonders für die Fans von Michael Jackson. Er stirbt am 25. Juni 2009 in Los Angeles. Was wären die 80er ohne ihn und vor allem ohne sein 1982er Album Thriller? Mit knapp 66 Millionen verkauften Exemplaren gilt Thriller als weltweit meistverkauftes Album aller Zeiten.

Wir denken natürlich auch an sein 87er Nachfolgealbum Bad. Bad erreicht in über 20 Ländern die Spitze der Albumcharts. 9 der insgesamt 11 Songs des Albums werden als Single ausgekoppelt.

0: So wurde Michael Jackson zum King of Pop. Wir denken heute an seinem Todestag ganz besonders an ihn, Michael Jackson.
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Die gute Kim Wilde übrigens auch mit dabei bei dieser riesengroßen 80s Stadion Tour, die 80er Live. Ich glaube, nächstes Event ist am 25. Juli auf Schalke. Aber mehr Infos, mehr Konzertdaten eurer 80s Stars findet ihr jederzeit online auf 80s80s.de. Und online und in der App findet ihr auch unser Romantic Rock Radio. Daraus jetzt hart.

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1: Im Studio Cornelius Dreger. Zum Abschluss der WM-Vorrunde spielt Deutschland heute gegen Ecuador. Nach den beiden Siegen gegen Curaçao und die Elfenbeinküste steht das DFB-Team als Gruppensieger schon sicher in der K.O.-Runde. Anstoß ist um 22 Uhr unserer Zeit. Hitzespitze in Deutschland. Wir sind mittendrin in der Hitzewelle. Temperaturen an die 40 Grad, teils darüber, in den Nächten keine Abkühlung. Die Bundesärztekammer ruft dazu auf sich, aber auch auf andere zu schauen. Besonders gefährdet sind etwa Ältere, Schwangere oder auch Kinder. Die Deutsche Bahn schraubt ihre Ziele deutlich nach unten. Bahnchefin Palla sagt, bisherige Versprechen, etwa mehr Fahrgäste, komplett digitale Schiene und hohe Pünktlichkeitswerte, seien so nicht realistisch. Für den Fernverkehr heißt das konkret, 80% Pünktlichkeit sollen erst 2035 erreicht werden. Das Zollabkommen zwischen der EU und den USA hat jetzt auch die letzte Hürde genommen. Die Mitgliedsländer haben final zugestimmt. Auf die meisten EU-Waren, die in die USA geliefert werden, fallen damit Zölle von 15% an. Für Autos und Maschinen aus den USA werden im Gegenzug keine Zölle fällig.
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2: Sonne satt und knochentrocken ist gerade fast überall. Nur im Nordwesten hängen ein paar Wolken und in den Bergen kommen später auch ein paar dazu. Dazu ist's richtig heiß, im Norden 27 bis 33 Grad, sonst 34 bis 37 Grad. Morgen erst weiter sonnig, später im Westen vereinzelt Schauer oder Gewitter, maximal bis 41 Grad.
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4: Kurz nach 18 Uhr auf dem Donnerstag, Feierabend-Endspurt, ich bin George und ihr seid herzlich eingeladen zu den coolsten Konzerten der 80s Stars mit den 80s Live Weeks. Gerade vorhin hat Stefan aus Mülheim bei mir Tickets für Rick Astley in Köln gewonnen.
5: Das ist ja super, wunderbar. Freuen wir uns auf jeden Fall sehr drüber.
4: Bleib uns gewogen, Stefan.
5: Ja, das auf jeden Fall. Ich bleib die ganze Zeit dran.
4: Dranbleiben lohnt sich, auch morgen. Zu welchem Konzert es morgen geht, mit welchem Ticket-Track des Tages, erfahrt ihr wie immer so gegen 10 nach 7 im Peter Illmann morgen. Alle Infos 80s80s.de und bei mir jetzt weiter mit Billy Idol.

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1: Die Pointer Sisters kennen die meisten 80er-Fans wegen ihrer Hits I'm So Excited und Jump For My Love. Doch während es kein einziges Album der Schwestern in den 70ern bei uns in die Charts schafft, waren sie in den USA schon längst Superstars. Die ganze Geschichte der starken Frauen erzähle ich euch in meinem Podcast.

80s, Donnerstag, Feierabend, Endspurt. Bei der nächsten Gartenbalkon, Grillparty oder wie auch immer, lasst doch einfach nonstop Sommerlaune laufen. Ja, macht den Sommer komplett und nimmt noch ein bisschen von diesem Summer-Feeling mit. Mit unserem Summer-Radio online und in der kostenlosen App oder auch mit unserem Reggae-Radio. Da habe ich jetzt mal den guten Bob Marley.

dabei und neu dabei. Mel and Kim. That's the way it is. Eingevotet von Bernhard aus München über die 80s

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1: Jon Bon Jovi hat seine Stimme wieder und damit ist der Sänger jetzt bereit für die Forever Tour. Der Bon Jovi Frontmann unterzog sich ja 2024 einer Operation, sodass die Band lange Zeit den Bühnen fernbleiben musste. Und jetzt lange nach dem Eingriff an den überlasteten Stimmbändern erklärt Jon: Ich bin vollständig erholt. Es hat länger gedauert, als ich dachte, aber es musste stimmen. Wir haben nie den Glauben verloren, sagt er. Jon würdigt auch die Geduld und den Beistand seiner Musikerkollegen und spricht von einer Wiedergeburt der Band. Die Tournee und Jons wiedergewonnene Gesundheit ermöglichen es der Band nun endlich, ihr 2024er Album Forever gebührend mit den Fans zu feiern. Wir sagen also Welcome back, Bon Jovi. Mehr News.

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Von einem großen Namen der 80s zum nächsten Madonna war das natürlich am Donnerstagabend, heute am 25. Juni. Ein trauriger Tag für viele Fans, denn es ist ja schon 17. Todestag von Michael Jackson. Rest in Peace. Jede Menge Jackson-Mucke gibt es ja auch online in unserem Jackson Radio. Online und in der kostenlosen App. Ja, am 25. Juni 2009 ist Michael Jackson in Los Angeles gestorben. Das muss man sich mal reinziehen. Über 500 Millionen Tonträger hat er vorher verkauft. Wenn man das heute überhaupt noch so sagen kann. Ja, man kann nur sagen, die verfluchten Drogen, obwohl man ja sagen muss, dass der Leibarzt von Michael Jackson da ordentlich was verbockt hat mit der Überdosierung des Narkosemittels Propofol und anderem Kram, den er ihm vorher noch eingeflößt hat. Er wurde ja dann auch wegen fahrlässiger Tötung angeklagt und zu 4 Jahre verurteilt worden. Aber ist dann irgendwie früher rausgekommen, ist ja auch Schnuppe. Ich meine, es geht jetzt um Michael Jackson. Rest in Peace. Und wir ehren ihn jeden Tag musikalisch mit unserem Jackson Radio. Daraus jetzt für euch Man in the Marrow. Großartiger Song hier auf 80s. Whoa.

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1: Im Studio Cornelius Dreger. Das Ticket für die K.O.-Runde hat die deutsche Fußballnationalmannschaft bei der WM schon in der Tasche. Heute Abend geht es zum Abschluss der Gruppenphase noch gegen Ecuador. Torgarant Dennis Undorf steht trotz seiner beiden Super-Joker-Einsätze mit 3 Treffern erneut nicht in der Startelf. Sollte es bei großer Hitze für Beschäftigte in Europa mehr Pausen geben, das zumindest fordert der Europäische Gewerkschaftsbund und nennt die Fußball-WM in Nordamerika als Vorbild mit ihren Trinkpausen. Bauarbeiter, Obstpflücker oder Busfahrer bräuchten aber deutlich länger als 3 Minuten und das ohne Lohnverlust. Verteidigungsminister Pistorius will die Bundeswehr ins Erdbebengebiet nach Venezuela schicken. Bis zu 6 Transportflugzeuge werden bereitgestellt. Gleich 2 schwere Beben erschütterten das südamerikanische Land, Dutzende Häuser stürzten ein, mindestens 160 Menschen starben. Die Stimmung in der deutschen Exportwirtschaft hat sich im Juni leicht verbessert. Vor allem die Elektroindustrie blickt optimistischer auf das Auslandsgeschäft, meldet das IFO-Institut. Die Auto- und Metallbranche erwartet dagegen weiter rückläufige Exporte.
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3: Sonne satt und knochentrocken ist gerade fast überall. Nur im Nordwesten hängen ein paar Wolken und in den Bergen kommen später auch ein paar dazu. Dazu ist's richtig heiß. Im Norden 27 bis 33 Grad, sonst 34 bis 37 Grad. Morgen erst weiter sonnig, später im Westen vereinzelt Schauer oder Gewitter, maximal bis 41 Grad.
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4: Gut gelaunter Synthi-Disco-Sound der 80er, Palmen, Neonröhren, Schwarzlicht und einfach das Original-Diskotheken-Feeling der 80er. Das ist Italo-Disco, bis heute mega angesagt. Wieder 3 Songs für euch, kurz nach 19 Uhr aus unserem Italo-Disco-Radio online und in der App. Und der erste Song geht witzigerweise an Paul, ja, Paul Rüdiger, der uns aus Dortmund geschrieben hat und mir schreibt, George, spiel doch mal mein Namenswetter mit Good Times. Der Song geht einfach immer und wird auch sicher allen anderen gefallen. Sehe ich ähnlich, mein Lieber. Für dich Paul, Paul und Good Times haben wir 3-mal Paul untergebracht.
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Baltimora und Woody Boogie. Ich finde den Track noch besser als Tarzan Boy eigentlich, ne, obwohl er kommerziell nicht so erfolgreich war. Aber jeder, wie er möchte. Jede Menge Italo-Disco hört ihr auch online und in der App bei 80s in unserem Italo-Disco-Radio. Und viele von euch, die dabei waren bei der großen Italo-Disco-Club-Session, denken auch noch an die tollen Abende, die wir gefeiert haben, zurück. Fotos, das war ja im März, findet ihr noch online und bei Social Media. Ja, ansonsten Songwünsche immer gerne über 80s80s.de. So wie dieser hier, Cruisin' Gang, für den Christian, der uns aus Stuttgart hört. Übrigens über die App, wie er uns schreibt, über Sandy und sich sehr freut, diesen Song mit euch allen zu teilen. Vielen Dank für dein Feedback. Gerne online gehen, mehr Songwünsche beantworte ich so schnell ich kann. Hier ist Cruisin' Gang und Chinatown auf 80s80s.

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1: Wir schauen in die Charts des heutigen Tages im Jahre 1986. Und da steht hier in Deutschland auf Platz 1 bereits in der zweiten Woche Atlantis is Calling von Modern Talking. Und der heutige 25. Juni ist ein sehr trauriger Tag für die Musikwelt und ganz besonders für die Fans von Michael Jackson. Er stirbt am 25. Juni 2009 in Los Angeles. Was wären die 80er ohne ihn und vor allem ohne sein 1982er Album Thriller? Mit knapp 66 Millionen verkauften Exemplaren gilt Thriller als weltweit meistverkauftes Album aller Zeiten.

Wir denken natürlich auch an sein 87er Nachfolgealbum Bad. Bad erreicht in über 20 Ländern die Spitze der Albumcharts. 9 der insgesamt 11 Songs des Albums werden als Single ausgekoppelt.

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80s, jetzt mit Mucke aus unserem speziellen Radio für die deutschsprachigen Songs der 80er. Und da war ja Hubert K. schon seit der neuen deutschen Welle immer ganz vorne mit dabei. NDW-Radio haben wir übrigens auch online und in der App. Ja, Engel 07 kam um diese Zeit, also auf jeden Fall im Frühjahr 1984 raus. Und ich fand das ganze Album richtig klasse. Das hieß Goldene Zeiten, oder es heißt so. Und das kam auch international gut an, denn ein Jahr später kam Angel 07 raus, auch in den USA. Und das hat richtig gut funktioniert in den Clubs. Ja, Hubert, für mich bis heute einer der ganz Großen. Hier sah mit Engel 07 auf 80s. Wunderschönen Donnerstagabend euch.

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1: Im Studio Cornelius Dreger. Zum Abschluss der WM-Vorrunde spielt Deutschland heute gegen Ecuador. Nach den beiden Siegen gegen Curaçao und die Elfenbeinküste steht das DFB-Team als Gruppensieger schon sicher in der K.O.-Runde. Anstoß ist um 22 Uhr unserer Zeit. Die Kommunen in Deutschland sollen entlastet werden. Bund und Länder haben sich jetzt nach langem Ringen auf eine Finanzreform geeinigt. Der Bund übernimmt künftig 80% der Kosten, die den Kommunen durch Bundesgesetze entstehen. Das Motto: Wer bestellt, bezahlt. In Venezuela läuft nach den schweren Erdbeben mit über 160 Toten die internationale Hilfe an. Mehrere Länder kündigten an, Rettungskräfte in die Region nahe der Hauptstadt Caracas zu schicken. Die Bundeswehr will sich beteiligen und etwa auch Malteser International schickt ein Team nach Venezuela. Die Deutsche Bahn rät Kunden wegen der Hitze von Reisen ab und bietet Stornierungen an. Das Unternehmen rechnet mit Zugausfällen und Verspätungen, unter anderem auch wegen möglicher Böschungsbrände oder heftiger Gewitter. Wer sein Ticket storniert, bekommt sein Geld zurück.
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2: Sonne satt und knochentrocken ist gerade fast überall. Nur im Nordwesten hängen ein paar Wolken und in den Bergen kommen später auch ein paar dazu. Dazu ist's richtig heiß, im Norden 27 bis 33 Grad, sonst 34 bis 37 Grad. Morgen erst weiter sonnig, später im Westen vereinzelt Schauer oder Gewitter, maximal bis 41 Grad.
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1: Im Studio Cornelius Dreger. Das Zollabkommen zwischen der EU und den USA hat jetzt auch die letzte Hürde genommen. Die Mitgliedsländer haben final zugestimmt. Auf die meisten EU-Waren, die in die USA geliefert werden, fallen damit Zölle von 15% an. Für Autos und Maschinen aus den USA werden im Gegenzug keine Zölle fällig. Wer bestellt, bezahlt. Unter diesem Motto haben Bund und Länder jetzt eine Finanzreform beschlossen. Sie soll die Kommunen entlasten. Bei neuen Bundesgesetzen übernimmt der Bund künftig 80% der Kosten, die in den Kommunen entstehen. Allerdings bei neuen Gesetzen, die kommunale Kassen entlasten, wandert Geld auch wieder zurück. Nach den schweren Erdbeben in Venezuela ist das genaue Ausmaß weiter unklar. Über 160 Menschen sind mindestens ums Leben gekommen, dazu werden noch Tausende vermisst. Mittlerweile läuft die internationale Hilfe an, unter anderem will sich die Bundeswehr beteiligen. Hitzespitze in Deutschland. Wir sind mittendrin in der Hitzewelle. Temperaturen an die 40 Grad, teils darüber, in den Nächten keine Abkühlung. Die Bundesärztekammer ruft dazu auf, auf sich, aber auch auf andere zu schauen. Besonders gefährdet sind etwa Ältere, Schwangere oder auch Kinder.
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2: Meist ist es weiter klar bis nur leicht wolkig und trocken. Die Luft bleibt richtig warm. Runter geht's in der Nacht auf 24 bis 16 Grad. Morgen gibt's dann verbreitet wieder viel Sonne und kaum Wolken, weiter trocken und richtig heiß, mit Spitzenwerten von bis zu 38 Grad. In Teilen vom Westen kann es sogar noch einen Tick heißer werden.
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0: so viel Leichtigkeit, Eingängigkeit und Einfachheit muss man sich auch erstmal trauen. Gefällt mir. Thomas Anders von Modern Talking über Wham. Wake me up before you go go. Wake me up before you go go.
1: 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Wham waren, ja, war ja auch ein Duo, erfolgreiches Duo in den 80ern. Auch so gute Laune. Und ich war großer Wham-Fan und später auch von George Michael. Und das waren ja so die Anfänge von Wham, die ich damals so auch mitverfolgt habe. Das war so ein bisschen kurz vor Modern Talking war das. Ne? Also es war auch irgendwie das, wo ich dachte, wow, so kann man auch Musik machen. Und ich hätte das an nie Engländern gegeben, weil es für mich gar nicht so britisch klang.

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Camouflage. Madonna. Und neu dabei, Wham, I'm your man.

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1: Im Studio Lisa Schwarzkopf. Das Ticket für die K.O.-Runde hat die deutsche Fußballnationalmannschaft bei der WM schon in der Tasche. In diesen Minuten geht's zum Abschluss der Gruppenphase noch gegen Ecuador. Torgarant Dennis Undaf steht trotz seiner beiden Superjoker-Einsätze mit 3 Treffern erneut nicht in der Startelf. Die Kommunen in Deutschland sollen entlastet werden. Bund und Länder haben sich jetzt nach langem Ringen auf eine Finanzreform geeinigt. Der Bund übernimmt künftig 80% der Kosten, die den Kommunen durch Bundesgesetze entstehen. Das Motto: Wer bestellt, bezahlt. In Venezuela läuft nach den schweren Erdbeben mit über 180 Toten die internationale Hilfe an. Mehrere Länder kündigten an, Rettungskräfte in die Region nahe der Hauptstadt Caracas zu schicken. Die Bundeswehr will sich beteiligen und etwa auch Malteser International schickt ein Team nach Venezuela. Das Social-Media-Verbot für Jugendliche in Australien wirkt offenbar kaum. Das Gesetz wird unter anderem mit Fake-Accounts umgangen, heißt es in einer neuen Studie von Forschern. Australien hatte vor einem halben Jahr TikTok und Co. für unter 16-Jährige verboten.
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3: Meist ist es weiter klar bis nur leicht wolkig und trocken. Die Luft bleibt richtig warm. Runter geht's in der Nacht auf 24 bis 16 Grad. Morgen gibt's dann verbreitet wieder viel Sonne und kaum Wolken, weiter trocken und richtig heiß, mit Spitzenwerten von bis zu 38 Grad. In Teilen vom Westen kann es sogar noch einen Tick heißer werden.
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0: 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Phil Collins, Another Day in Paradise.
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Eurythmics. In excess. Und neu dabei, Talk Talk, Living in Another World. Eingewortet von Angie aus Hannover.

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1: Im Studio Lisa Schwarzkopf. Wer bestellt, bezahlt. Unter diesem Motto haben Bund und Länder jetzt eine Finanzreform beschlossen. Sie soll die Kommunen entlasten. Bei neuen Bundesgesetzen übernimmt der Bund künftig 80% der Kosten, die in den Kommunen entstehen. Allerdings, bei neuen Gesetzen, die kommunale Kassen entlasten, wandert Geld auch wieder zurück. Bund und Länder haben sich auch auf ein Programm verständigt, wie der Staat moderner werden kann. Da ist etwa geplant, dass E-Mails künftig viele Behördenformulare ersetzen. Das Kindergeld gibt's demnächst ohne Antrag. Dazu kommt ab nächstem Jahr eine digitale Brieftasche. Die Grünen im Bundestag wollen einen neuen Anlauf für ein AfD-Verbotsverfahren starten. Die Fraktionsvorsitzenden Hasselmann und Dröge haben Union, SPD und Linken einen entsprechenden Brief geschrieben. Hintergrund ist ein neues Gutachten, das gute Chancen für ein AfD-Verbot sieht. Deutschland erlebt die bisher heißesten Tage des Jahres mit Temperaturen an die 40 Grad und keiner wirklichen Abkühlung in den Nächten. Betroffen von der Hitzewelle sind aber auch viele andere Teile Europas. In Spanien, Frankreich und Großbritannien gab es Hitzewarnungen, Stromausfälle und Schulschließungen.
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3: Meist ist es weiter klar bis nur leicht wolkig und trocken. Die Luft bleibt richtig warm. Runter geht's in der Nacht auf 24 bis 16 Grad. Morgen gibt's dann verbreitet wieder viel Sonne und kaum Wolken. Weiter trocken und richtig heiß mit Spitzenwerten von bis zu 38 Grad. In Teilen vom Westen kann es sogar noch einen Tick heißer werden.
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0: spät erkannt, wie wegweisend ihr Sound für die 80s war. Mitch Ure über Talk Talk. It's My Life.
1: Ich bin Talk Talk vor langer Zeit mal bei einer Fernsehsendung in Belgien begegnet. Wir haben uns nur kurz zugenickt und nie wirklich miteinander gesprochen. Im Nachhinein bedauere ich das, weil mir damals noch nicht klar war, welchen Einfluss diese Band haben würde. Talk Talk schrieben großartige Songs, ihre Produktionen waren stark und Mark Hollis hatte eine ganz eigene, unverwechselbare Stimme. It's My Life ist ein großartiger Song.
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favorites für den Sommer. Michael Jackson. 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
1: Im Studio Lisa Schwarzkopf. Die Kommunen in Deutschland sollen entlastet werden. Bund und Länder haben sich jetzt nach langem Ringen auf eine Finanzreform geeinigt. Der Bund übernimmt künftig 80% der Kosten, die den Kommunen durch Bundesgesetze entstehen. Das Motto: Wer bestellt, bezahlt. In Venezuela läuft nach den schweren Erdbeben mit über 180 Toten die internationale Hilfe an. Mehrere Länder kündigten an, Rettungskräfte in die Region nahe der Hauptstadt Caracas zu schicken. Die Bundeswehr will sich beteiligen und etwa auch Malteser International schickt ein Team nach Venezuela. Die Organspendezahlen sind in Deutschland weiter zu niedrig. Der Bundestag hat jetzt wieder über eine Neuregelung diskutiert. Eine fraktionsübergreifende Gruppe will, dass alle automatisch Spender sind, außer sie widersprechen. Eine andere will lieber besser aufklären und dass man sich leichter ins Register eintragen kann. Das Social-Media-Verbot für Jugendliche in Australien wirkt offenbar kaum. Das Gesetz wird unter anderem mit Fake-Accounts umgangen, heißt es in einer neuen Studie von Forschern. Australien hatte vor einem halben Jahr TikTok und Co. für unter 16-Jährige verboten.
2: Mit KI-Support.
3: Meist ist es weiter klar bis nur leicht wolkig und trocken. Die Luft bleibt richtig warm. Runter geht's in der Nacht auf 24 bis 16 Grad. Morgen gibt's dann verbreitet wieder viel Sonne und kaum Wolken, weiter trocken und richtig heiß, mit Spitzenwerten von bis zu 38 Grad. In Teilen vom Westen kann's sogar noch einen Tick heißer werden.
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1: Ja, der Down Under Sound von Man at Work, der wird uns nie aus dem Ohr gehen. Also, als wir das zum ersten Mal gehört haben, wir haben das hier tagelang gesungen, Ralle und ich, und sind völlig ausgeflippt. Also so ein frischer Sound. Ja, wenn es heute an der Tür klingelt bei uns, dann fängt einer an zu singen. Who can it be now? Also das ist schon ein Saying geworden bei uns.
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1: Im Studio Lisa Schwarzkopf. Dämpfer für die deutsche Nationalmannschaft bei der Fußball-WM. Im abschließenden Vorrundenspiel hat das DFB-Team mit 1:2 gegen Ecuador verloren. Schon vorab war der Gruppensieg sicher gewesen. Am Montag geht's in Boston im 16. Finale weiter. Gegen wen ist noch unklar. Wer bestellt, bezahlt. Unter diesem Motto haben Bund und Länder jetzt eine Finanzreform beschlossen. Sie soll die Kommunen entlasten. Bei neuen Bundesgesetzen übernimmt der Bund künftig 80% der Kosten, die in den Kommunen entstehen. Allerdings, bei neuen Gesetzen, die kommunale Kassen entlasten, wandert Geld auch wieder zurück. Die Grünen im Bundestag wollen einen neuen Anlauf für ein AfD-Verbotsverfahren starten. Die Fraktionsvorsitzenden Hasselmann und Dröge haben Union, SPD und Linken einen entsprechenden Brief geschrieben. Hintergrund ist ein neues Gutachten, das gute Chancen für ein AfD-Verbot sieht. Frankreich schaltet wegen der Hitzewelle 3 Atomreaktoren vorübergehend ab. Hintergrund ist, dass die Flüsse in der Umgebung durch das Kühlwasser nicht noch weiter aufgewärmt werden sollen. Bei Hitzewellen kommt das regelmäßig vor, um Gewässer zu schützen.
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3: Meist klar und trocken ist es gerade, höchstens ein paar Wolken ziehen mal durch. Und die Temperaturen liegen aktuell zwischen 24 und 16 Grad. Heute bleibt's weiter trocken bei wenig Wolken. Und es wird richtig heiß, die Höchstwerte klettern auf 31 bis 38 Grad.
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1: Im Studio Lisa Schwarzkopf. Bevor es in die K.O.-Runde geht, hat sich Deutschland bei der Fußball-WM einen Patzer erlaubt. Nach 2 Siegen gab es zum Abschluss der Vorrunde gegen Ecuador eine 1:2-Pleite. Ab dem 16. Finale am Montag heißt es fürs Team von Bundestrainer Nagelsmann nun: Verlieren verboten. Die Kommunen in Deutschland sollen entlastet werden. Bund und Länder haben sich jetzt nach langem Ringen auf eine Finanzreform geeinigt. Der Bund übernimmt künftig 80% der Kosten, die den Kommunen durch Bundesgesetze entstehen. Das Motto: Wer bestellt, bezahlt. In Venezuela läuft nach den schweren Erdbeben mit über 180 Toten die internationale Hilfe an. Mehrere Länder kündigten an, Rettungskräfte in die Region nahe der Hauptstadt Caracas zu schicken. Die Bundeswehr will sich beteiligen und etwa auch Malteser International schickt ein Team nach Venezuela. Das Social-Media-Verbot für Jugendliche in Australien wirkt offenbar kaum. Das Gesetz wird unter anderem mit Fake-Accounts umgangen, heißt es in einer neuen Studie von Forschern. Australien hatte vor einem halben Jahr TikTok und Co. für unter 16-Jährige verboten.
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3: Meist klar und trocken ist es gerade, höchstens ein paar Wolken ziehen mal durch. Und die Temperaturen liegen aktuell zwischen 24 und 16 Grad. Heute bleibt es weiter trocken bei wenig Wolken. Und es wird richtig heiß, die Höchstwerte klettern auf 31 bis 38 Grad.
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